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11: Ich bin Christian Lang. Nach dem Drohnenanschlag auf den Flughafen Leipzig-Halle Anfang August haben die Ermittler offenbar zwei Tatverdächtige identifiziert. Nach Recherchen von NDR, WDR und Süddeutscher Zeitung handelt es sich um einen gebürtigen Russen mit lettischem Pass und einen Mann aus Belarus mit russischem Pass. Die Männer sollen Verbindungen zum russischen Geheimdienst haben. Nach dem Angriff auf das Stromnetz in Südbrandenburg gehen die Ermittler und auch NRW-Innenminister Herbert Reul davon aus, dass auch die Störung an einem Umspannwerk in Bergheim bei Köln auf verfassungsfeindliche Sabotage zurückgeht. An beiden Orten sind Abschussvorrichtungen und Pyrotechnik gefunden worden. Reul sagte am Abend im ZDF,
12: na, mittlerweile sind wir relativ sicher, dass es viele Parallelen gibt. Zum Beispiel die Abschussvorrichtung, die wir gesehen haben, die ja wahrscheinlich dazu geführt haben, dass man die Kabel über das Überspannungsnetz geschickt hat, ist so ähnlich gelaufen. Also es spricht vieles dafür, dass das kein Zufall ist, dass beide Ereignisse an diesen Tagen stattfinden.
11: Nach dem Angriff auf das Stromnetz in Südbrandenburg gehen die Ermittler und auch NRW-Innenminister Herbert Reul davon aus, dass auch die Störung an einem Umspannwerk in Bergheim bei Köln auf verfassungsfeindliche Sabotage zurückgeht. An beiden Orten sind Abschussvorrichtungen und Pyrotechnik gefunden worden. Reul sagte am Abend im ZDF,
12: na, mittlerweile sind wir relativ sicher, dass es viele Parallelen gibt. Zum Beispiel die Abschussvorrichtung, die wir gesehen haben, die ja wahrscheinlich dazu geführt haben, dass man die Kabel über das Überspannungsnetz geschickt hat, ist so ähnlich gelaufen. Also es spricht vieles dafür, dass das kein Zufall ist, dass beide Ereignisse an diesen Tagen stattfinden.
11: Die Dresdner Verkehrsbetriebe stehen vor einem Personalproblem und suchen jetzt Busfahrer, vor allem sogenannte Quereinsteiger. Eigentlich stellt das Unternehmen derzeit kaum neue Mitarbeiter ein, weil gespart werden muss. Allerdings gehen einige ältere Kollegen in den Ruhestand, sodass jetzt doch wieder Busfahrer gesucht werden. Anke Wolf berichtet.

0: Wer ans Steuer will, sollte mindestens 21 Jahre alt sein, gutes Deutsch sprechen und einen Autoführerschein haben. Außerdem verlangen die DVB ein makelloses polizeiliches Führungszeugnis und die gesundheitliche Eignung zur Personenbeförderung. Freundliche Kommunikation ist eine weitere Voraussetzung. Auch sollte man keine Angst vor Kontakten mit Fahrgästen haben. Geschlecht oder erlernter Beruf spielen dagegen keine Rolle. Wer noch keinen Busführerschein besitzt, kann die Fahrschule bei den DVB besuchen.
1: Eine Runde weiter. Der FC Bayern hat nach Startschwierigkeiten doch noch souverän gegen Zweitligisten Osnabrück mit 4:1 gewonnen. Münchens Trainer Vincent Kompany nach dem Spiel bei Sky.
2: Wenn einer mich gesagt hätte, dass er dann von dieser Distanz schießt und es geht so rein, dann hätte ich auch gesagt, das passiert dann nie. Das ist jetzt Pokalspiel und danach mussten wir dem Spiel kommen, auswärts in Osnabrück, und das haben wir gemacht.
1: Am Samstag wird die zweite Pokalrunde ausgelost.
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4: Tiefsttemperaturen zwischen 14 und 8 Grad. Heute im Laufe des Tages wechselhaft mit Schauern, frischer Westwind, maximal 24 Grad. Morgen anfangs Regen, später lockert's auf bis 26 Grad. Weiterhin windig.
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3: Ich bin Christian Lang. Nach den Angriffen auf das Stromnetz in Brandenburg und NRW fordert der Bundesverband der erneuerbaren Energien ein Backup-Notfallsystem für ganz Deutschland. Präsidentin Heinen-Esser sagte der Rheinischen Post, einen vollständigen Schutz vor solchen Attacken gebe es zwar nicht, die Auswirkungen ließen sich durch eine andere Aufstellung der Energieversorgung verringern. Bioenergie, Wasserkraft und Batteriespeicher könnten etwa ohne externe Stromversorgung schnell wieder hochgefahren werden. Ein paar Tage vor der Landtagswahl kommt Bundeskanzler Merz heute zum Wahlkampf nach Sachsen-Anhalt. Im Chemiewerk Infraleuna in Leuna nimmt er an einem Rundgang und einer Diskussion mit Ministerpräsident und CDU-Spitzenkandidat Sven Schulze teil. Anschließend ist ein Pressestatement geplant. Die Außenminister von Deutschland, Frankreich und Polen beraten heute in Weimar über gemeinsame Antworten auf aktuelle internationale Krisen. Laut Auswärtigem Amt steht eine breite Themenpalette auf der Tagesordnung. Es geht unter anderem über die Lage im Nahen und Mittleren Osten bis hin zur EU-Erweiterung und einer Reform der EU-Außenpolitik. Die Dresdner Verkehrsbetriebe stehen vor einem Personalproblem und suchen jetzt Busfahrer, vor allem sogenannte Quereinsteiger. Eigentlich stellt das Unternehmen derzeit kaum neue Mitarbeiter ein, weil gespart werden muss. Allerdings gehen einige ältere Kollegen in den Ruhestand, sodass jetzt doch wieder Busfahrer gesucht werden. Anke Wolf berichtet.
4: Wer ans Steuer will, sollte mindestens 21 Jahre alt sein, gutes Deutsch sprechen und einen Autoführerschein haben. Außerdem verlangen die DVB ein makelloses polizeiliches Führungszeugnis und die gesundheitliche Eignung zur Personenbeförderung. Freundliche Kommunikation ist eine weitere Voraussetzung. Auch sollte man keine Angst vor Kontakten mit Fahrgästen haben. Geschlecht oder erlernter Beruf spielen dagegen keine Rolle. Wer noch keinen Busführerschein besitzt, kann die Fahrschule bei den DVB besuchen.
3: Die Fußballer des FC Bayern haben ihre Aufgabe in der ersten Runde des DFB-Pokals souverän gelöst. Der Titelverteidiger aus München gewann beim Zweitligisten VfL Osnabrück mit 4:1. Moritz Einzel berichtet.
5: Den besseren Start in dieses Spiel erwischte Osnabrück. Meißner zog einfach mal aus rund 30 Metern ab und traf in den Winkel. Da konnte Obich im Bayern-Tor nur hinterher gucken. Die Bayern ließen sich aber nicht beirren. Kane traf zum Ausgleich. Bischoff brachte die Bayern in Führung. Nach der Pause Olisse mit der Entscheidung und nochmal Kane per Elfmeter besorgte den 4:1 Endstand. Der FC Bayern in der zweiten Pokalrunde. Osnabrück ist raus nach respektabler Leistung.
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6: Tiefsttemperaturen zwischen 14 und 8 Grad. Heute im Laufe des Tages wechselhaft mit Schauern, frischer Westwind, maximal 24 Grad. Morgen anfangs Regen, später lockert's auf bis 26 Grad. Weiterhin windig.
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5: Ich bin Christian Lang, guten Morgen. Nach dem Drohnenanschlag auf den Flughafen Leipzig-Halle Anfang August haben die Ermittler offenbar zwei Tatverdächtige identifiziert. Nach Recherchen von NDR, WDR und Süddeutscher Zeitung handelt es sich um einen gebürtigen Russen mit lettischem Pass und einen Mann aus Belarus mit russischem Pass. Die Männer sollen Verbindungen zum russischen Geheimdienst haben. Die SPD-Bundestagsfraktion geht in Klausur. Sie will heute und morgen unter anderem über Veränderungen in der Arbeitswelt durch KI und neue Technologien beraten. Mit dabei Harpe Kerkeling mit einem Vortrag. Uli Reitinger.
6: Sein Vortrag zur SPD-Klausur trägt den Titel »Alles Ansichtssache, wo die Toleranz in einer Demokratie ihre Grenzen hat und worauf es jetzt ankommt«. Mit Spannung wird erwartet, ob die Fraktion in ihrer Klausur klar Position bezieht zur geplanten Abschaffung der Rente mit 63 und zur zukünftigen Attestpflicht ab dem ersten Krankheitstag. Zwei Regierungsvorhaben, die die SPD bislang mitträgt, aber wohl gerne kippen würde.
5: Mit einem neuen Kita-Gesetz will die Bundesregierung die frühkindliche Bildung verbessern. Bei jedem Kind soll spätestens im Alter von 4 Jahren der Sprach- und Entwicklungsstand überprüft werden. Das hat das Kabinett beschlossen. Bei Bedarf werden die Kinder dann gefördert, damit der Start in der Grundschule besser klappt. Der Bundestag muss noch zustimmen. George Clooney ist bei den Filmfestspielen in Venedig für sein Lebenswerk ausgezeichnet worden. Schauspielkollegin Laura Dern hat ihn bei ihrer Laudatio als herausragenden Filmemacher gewürdigt. Uns wurde eine Legende geschenkt, so Dern. Sein alter Freund Brad Pitt hat Clooney mit einem alten Stück Gouda-Käse verglichen. Beide gut gereift. Eine Runde weiter. Der FC Bayern hat nach Startschwierigkeiten doch noch souverän gegen Zweitligisten Osnabrück mit 4:1 gewonnen. Münchens Trainer Vincent Kompany nach dem Spiel bei Sky.
7: Wenn einer mich gesagt hätte, dass er dann von dieser Distanz schießt und es geht so rein, dann hätte ich auch gesagt, das passiert dann nie. Das ist jetzt Pokalspiel und danach musste wieder ins Spiel kommen, auswärts in Osnabrück, und das haben wir gemacht.
5: Am Samstag wird die zweite Pokalrunde ausgelost.
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8: Ja, dann erstmal einen wunderschönen guten Morgen. Heute Donnerstag, der 3. September.
9: Mhm.
8: Ja, Wetter wird wieder ganz schön.
9: Wieder ganz schön. Ja. In der zweiten Tageshälfte gibt es dann so eine kleine Gewitterwahrscheinlichkeit. Müssen wir mal schauen. Mhm. Die Temperaturen heute aber auch so bei 23, 24, vielleicht sogar 25 Grad. Und eben durchaus auch Sonnenschein. Morgen am Freitag wechselhaft zeitweise mit kräftigen Schauern. Aber auch morgen schiebt sich die Sonne immer mal durch. Temperaturen gehen ein Stückchen zurück. Morgen sind dann wahrscheinlich Werte so 19 oder 20 Grad drin.
8: Naja, das geht doch alles.
9: Wochenende eigentlich auch ganz schick.
8: Ja,
9: Temperaturen um 20 Grad Sonne, also können wir nicht meckern.
8: Prima. Schauen wir noch mal kurz auf die Straße. Das ist relativ ruhig jetzt am frühen Morgen. Aber wir haben schon was.
9: Ja, gibt es eine Meldung. Meldung aus dem Kreis Meißen. Gerade passiert zwischen der Niederwarter Brücke und Radebeul hat es einen Wildunfall gegeben. Die Unfallstelle ist noch nicht gesichert, also da bitte aufpassen. Und dann hatten wir heute Nacht einen Unfall A9 Leipzig Richtung Berlin zwischen Schkeuditzer Kreuz und Halle. Dort weiß ich nicht genau, ob die Autobahn jetzt noch gesperrt ist. Wenn Sie da eine Info haben, können Sie gerne Bescheid sagen. Also da laufen Bergungsarbeiten. Müsste dann langsam wieder anrucken, aber eventuell gibt es da auch noch eine Sperrung.
8: Die Nummer zum Bescheid sagen ist kostenlos, unsere Verkehrshotline, die 03x800 und die

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3: Also, das ist ja jetzt eine echte Scheißfrage, ey.
4: Deswegen fangen wir einfach an. 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
1: Guten Start.
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1: Schauen Sie sich eigentlich gern Fotos an? Gerade jetzt, wenn es so draußen kalt, regnerisch und dunkel wird, da sitzen wir oft vor unserem Computer und schwelgen in Erinnerungen. Die Kinder sind mittlerweile kräftig gewachsen, aber die Babyfotos, ja, die sind doch zuckersüß. Viele Fotos befinden sich bei uns auch auf dem Handy. Und mein Mann, der scherzt oft darüber, dass unsere Kinder vermutlich mal ihre gesamte Kindheit anhand der vielen Bilder nachvollziehen können. Das war früher anders. Meine Großeltern zum Beispiel, die haben noch richtige Alben. Die schwarz-weißen Fotos sind so sorgsam eingeklebt und jedes Bild und all die Geschichten darum sind so wertvoll, weil es davon nicht so viele gibt. Ich blättere gern darin. Aber es ist auch egal, ob digital oder ganz klassisch. Fotos erzählen uns etwas. Sie halten die schönen Momente fest und wir können uns erinnern und verbringen Zeit miteinander. Eines der wohl wertvollsten Geschenke. Und wir denken vielleicht auch an die Menschen, die bereits vor uns gegangen sind. Vielleicht nehmen sie sich einfach mal wieder dafür Zeit. Und es heißt ja auch, solange wir uns erinnern, geht nichts verloren. Ich wünsche Ihnen noch eine schöne restliche Woche.
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1: 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Die JVA in der Schillerstraße lädt am 19. September zum Tag der offenen Tür ein. Alle Informationen und wie man sich anmelden kann, finden Sie auf radiozwickau.de. Für den zweiten Zwickauer Landlauf am 10. Oktober können sich Wanderfreunde ab sofort online unter wanderrausch.de anmelden. Start und Ziel der 30 oder 50 Kilometer Strecken ist der Hauptmarkt. Nach zweijähriger Bauzeit ist die Bahnstrecke zwischen Nossen und Meißen wieder für den Güterverkehr befahrbar. Mit der Investition von 5,2 Millionen Euro soll langfristig auch wieder Personenverkehr auf der Strecke ermöglicht werden. Die SPD-Bundestagsfraktion geht in Klausur. Sie will heute und morgen unter anderem über Veränderungen in der Arbeitswelt durch KI und neue Technologien beraten. Und der FC Bayern hat seine Aufgabe in der ersten Runde des DFB-Pokals souverän gelöst. Die Münchner gewannen beim Zweitligisten Osnabrück mit 4:1.
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3: Guten Morgen, einen schönen, einen entspannten Donnerstag. Und wir starten ziemlich freundlich in den Tag. Später, gegen Nachmittag, gibt's dann aber eine kleinere Gewitterneigung. Temperaturen so 24, 25 Grad. Und morgen der Tag. Der wird auch so ein bisschen wechselhaft werden. Auch da kann's teilweise kräftigen Regen geben. Die Temperaturen gehen auch ein kleines Stück nach unten. Und morgen kann der Wind auch noch ein bisschen auffrischen. Am Samstag wird's dann wieder deutlich freundlicher. Und auf den Straßen, da sind uns mehrere Steine gemeldet worden auf der A72. Zwickau Richtung Chemnitz zwischen Chemnitz-Rottluff und dem Kreuz Chemnitz auf der linken Spur. Bitte gut aufpassen.
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0: Und
7: die Mädels brechen da wahrscheinlich jetzt.

0: So, dann kann es ja losgehen. 6:05. Wunderschönen guten Morgen allerseits.
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0: Einen schönen guten Morgen, es ist 5.31 Uhr, kurz nach halb sechs, Donnerstag, 3. September. Jo, und gerade hier werden schon die ganz großen Fragen der Menschheit gewälzt, auch wenn es noch sehr früh am Tag ist. Nämlich, wir waren gerade beim Thema Tausendfüßer und da kommt jetzt nochmal unser Lehrerkind Christine ins Spiel. Tausendfüßler, haben die eigentlich wirklich tausend Füße? Oder wie viel sind es denn,
1: Christine? Ja, das ist eine durchaus berechtigte Frage. Tausendfüßer gibt es ja schon ganz, ganz lange auf unserer Erde, seit etwa 400 Millionen Jahren. Und es gibt auch unglaublich viele verschiedene Arten. Über 8000 verschiedene Arten Tausendfüßer. Ganz, ganz kleine, ganz, ganz große. Tausendfüßer haben meist pro Körperring zwei Beinpaare und dann eben auch die entsprechenden Füße. Das heißt, je mehr Ringe, desto mehr Beine und auch desto mehr Füße. Die Zahl der Füße ist damit sehr, sehr unterschiedlich. Bei den meisten Arten liegen wir zwischen 16 und 750 Füßen. Bis vor einigen Jahren hatten Wissenschaftler auch wirklich noch keinen Tausendfüßer gefunden, der tatsächlich 1000 Füße hatte. Aber vor 5 Jahren hat sich das geändert. Da haben sie nämlich in Australien einen Tausendfüßer entdeckt und dann wirklich nachgezählt. Und dieser Tausendfüßer in Australien vor 5 Jahren hatte in der Tat 1306 Füße. Die meisten Tausendfüßer haben aber nicht wirklich 1000 Füße, sondern deutlich weniger.
0: Das ist ja interessant. Guck an. Und ich habe gelernt, dass es 1000 Füße heißt und nicht 1000 Füßler. Ja, seht ihr? So viel Erkenntnisgewinn am frühen Morgen. 3 Minuten nach 6:30. Dankeschön nochmal.

0: Minuten nach 5:30 jetzt.
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2: Guten Morgen. Ja, wir starten erstmal freundlich in den Tag, aber später kann sich so ein bisschen zuziehen und dann gibt's auch eine Schauer- und Gewitterwahrscheinlichkeit, vor allem für den Nachmittag und auf den Straßen. Da sind uns Steine gemeldet worden auf der A72, Zwickau Richtung Chemnitz, zwischen Chemnitz-Rottluff und dem Kreuz Chemnitz auf der linken Spur. Bitte ganz besonders aufpassen dort.
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1: Seit fast 500 Jahren befindet sich im Stadtwappen Zwickaus ganz oben links der heilige Mauritius. Was es mit dem auf sich hat, weiß Stadtführerin Britt Großpietsch.
2: Mauritius war der Führer einer Legion in Theben und die Legion war 100.000 Mann stark und alles waren Christen. Doch auf dem Weg über die Alpen sind sie aufgefordert worden, gegen nichtchristliche Figuren zu beten. Da haben sie sich geweigert.
1: Ja, man kann sich denken, dass das für alle mit dem Tod endete und Mauritius starb als Märtyrer.
2: Irgendwann sollen seine Gebeine mal von Nürnberg nach Magdeburg transportiert worden sein. Und da hat man in Zwickau Halt gemacht in einer Kirche. Die Kirche heißt heute nach ihm Moritzkirche. Und so wurde er der Schutzpatron unserer Stadt.
1: Und nicht zu vergessen, natürlich hat er auch der Mauritius Brauerei ihren Namen gegeben.
2: Ach, und noch was als Letztes. Heute liegen seine Gebeine in St. Maurice in der Schweiz.
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2: Mit Tina Warnowski. Guten Morgen. In Neuplanitz verschwindet ein weiterer Wohnblock. Es handelt sich um den Ludwig-Krebs-Weg 23 bis 31.
3: Für den Abriss leitet die Stadt 324.000 Euro an Fördermitteln an die GGZ weiter. Dass dem der Finanzausschuss nächste Woche zustimmt, gilt als Formsache. Hintergrund für den Rückbau der 60 Wohnungen sind die demografische Entwicklung und der weiterhin hohe Leerstand von rund 22% in diesem Stadtteil. Das Projekt ist Teil des langfristigen Stadtumbaukonzepts Neuplanitz 2012. Gunnar Tichy, Nachrichtenredaktion.
2: 30 Kilometer oder 50 Kilometer. Zwischen diesen beiden Distanzen können sich fitte Wanderfreunde beim zweiten Zwickauer Landlauf entscheiden. Für die Märsche am 10. Oktober hat die Anmeldefrist begonnen. Im Netz unter wanderrausch.de. Start und Ziel wird auf dem Hauptmarkt sein. Von da aus geht's in Richtung Erzgebirge, sagte uns Veranstalter Lukas Lenk.
4: Das ist halt das Coole bei unserem Event. Ich sag mal, da ist eigentlich alles dabei, was du brauchst für so einen Wandertag. Getränkestation, wir haben Verpflegungsstation. Es gibt einen Snackbeutel, selbst wenn du sagst, der Planet brennt, die Sonne scheint, ich kann nicht mehr, warum auch immer heute, der Kreislauf macht einfach nicht mehr mit oder ich bin umgeknickt, wir haben Sanitäter vor Ort. Man kann dann auch kostenfrei einfach wieder ins Ziel geschattelt werden.
2: Am ersten Zwickauer Landlauf im vergangenen Jahr nahmen etwa 400 Personen teil. Knapp einen Monat nach dem Drohnenanschlag am Flughafen Leipzig-Halle haben Ermittler zwei Tatverdächtige identifiziert. Nach Informationen von SZ, NDR und WDR handelt es sich um einen gebürtigen Russen mit lettischem Pass und einen Mann aus Belarus mit russischem Pass. Schon am Dienstag hatte die Bundesregierung offiziell Russland für den Vorfall verantwortlich gemacht. Nach den Angriffen auf das Stromnetz in Brandenburg und Nordrhein-Westfalen fordert der Bundesverband der erneuerbaren Energien ein Backup-Notfallsystem für ganz Deutschland. Präsidentin Heiner Esser sagte der Rheinischen Post, einen vollständigen Schutz vor solchen Attacken gebe es zwar nicht, die Auswirkungen ließen sich durch eine andere Aufstellung der Energieversorgung verringern. Bioenergie, Wasserkraft und Batteriespeicher könnten etwa ohne externe Stromversorgung schnell wieder hochgefahren werden.
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6: Guten Morgen. Ja, stellenweise haben wir wieder ein wunderschönes Morgenrot und die Temperaturen, die gehen heute nochmal auf 24, 25 Grad rauf. Allerdings gegen Nachmittag kann sich's dann noch ein bisschen zuziehen. Dann gibt's auch eine Schauer- und Gewitterwahrscheinlichkeit für den heutigen Tag. In der Nacht fällt auch gebietsweise Regen. Morgen der Tag, der wird auch ziemlich wechselhaft werden. Auch da ist teils kräftiger Regen möglich. Die Temperaturen gehen ein Stück nach unten. Der Wind kann auch noch ganz schön auffrischen. Der Samstag wird dann aber wieder schön und auf den Straßen. Da sieht momentan wieder alles entspannt aus, aber vielleicht haben Sie schon was Unentspanntes gesehen. Dann sagen Sie gerne Bescheid. 03x800 und die 4 ist die Nummer.
7: Dankeschön, Miri.
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10: Ist das gut?
11: Um ehrlich zu sein, ich kann es Ihnen nicht sagen. Aber ich kann Ihnen so viel verraten, es wird so spannend werden und so unberechenbar. Ja. Sie werden es erleben.
7: Definitiv. Weil wir haben selbst noch keinen Plan, was passiert. Aber irgendwas wird passieren. Also jetzt erstmal schönen guten Morgen und willkommen im Donnerstag, der 3. September. Jetzt 5 Minuten vor 6.
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0: Es ist jetzt 6:02.
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2: Ja, und wer kennt sie nicht? Die nervige Parkplatzsuche am Heinrich-Braun-Klinikum. Wenn Sie dort einen Termin haben, gibt's jetzt eine gute Nachricht. Der neue Parkplatz P29. Direkt am Waldrand ist noch ein Geheimtipp und besonders praktisch, wenn Sie zum Beispiel zur Notaufnahme oder ins Haus 8 müssen, hat die Freie Presse recherchiert. Er bietet 240 Stellplätze und ist damit oft eine Alternative zum vollen Hauptparkplatz an der Steinpleiser Straße. Die erste Stunde, die ist auch kostenlos auf dem P29.
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0: Ja, so klingt immer noch der Sommer. Ist schon irgendwo Sunshine und Sunshine Reggae. Weiß gar nicht, Miri. Nee, Sonne geht langsam auf.
1: Ja,
0: ne, so langsam
1: aber es ist wirklich, hell. Wir haben teilweise eben so einen wahnsinnig schönen Sonnenaufgang, so ein schönes Morgenrot.
0: Seht ihr. Dann passt doch das mit so einem kleinen Reggae in den Tag zu starten, in den 3. September. Einen wunderschönen guten Morgen, herzlich willkommen hier beim Club der Optimisten. Die Christine ist da.
1: Ach, guten Morgen.
0: Die Miri ist da.
1: Guten Morgen.
0: Der Tim ist da.
2: Schönen guten Morgen.
0: Der Yoshi ist da.
3: Morgen.
0: Ja, Yoshi draußen am Schreiben. Yoshi, übrigens, habe ich heute, Yoshi überholt mich früher mal auf dem Weg zur Arbeit mit seinem Moped, mit seinem Motorrad. Yoshi, du bist zu schnell, ich muss ja jetzt mal etwas sagen nach draußen. Also nicht, dass er zu schnell fährt, grundsätzlich, aber das sieht immer sehr schnell aus.
1: Ich finde, es sieht sehr elegant aus.
0: Und Yoshi hat einen Blinkerhelm. Von hinten blinkt da so das Licht. Also der Helm blinkt, ist mir heute aufgefallen. Ja. Weil es jetzt doch noch dunkel ist, wenn man früh. Ja, Sie wissen ja, wir kommen ja früh um 2 hier schon an in der Redaktion. Ja, bereiten alles vor für Sie. Ja, sammeln erstmal den Tau von den Wiesen ab und dann geht's los. Und der Yoshi fährt mit

0: Blinkerhelm?
1: Ja, so eine fluoreszierenden Streifen sind da drauf.
0: Nee,
1: da,
0: wirklich sind das nur Streifen oder ist da eine Batterie drin?
1: Na, das muss Yoshi selber sagen. Da muss er mal schnell hergerannt kommen jetzt aus seiner Kiste.
2: Ja, weiß, wo er ist. Auf jeden Fall fahren seine Zeitgenossen irgendwie gefühlt alle zu schnell, habe ich das Gefühl. Also ich werde ständig irgendwie von Motorradfahrern überholt mit weit überhöhter Geschwindigkeit. Und jetzt gerade bei dunklen Sichtverhältnissen am Morgen, muss ich sagen, ist es sehr gefährlich.
3: Dann passt auch
4: euch auf. Merkt ihr, der Tim, der kriegt immer Puls, wenn es um Verkehr geht. Vielleicht fährst du auch einfach zu langsam, Tim.
2: Nee, ich bin schon okay unterwegs.
4: So. So, guck mal, jetzt ist der Yoshi auch da und dein Helm blinkt richtig, ne?
5: Der hat Batterie. Und,
2: mit Batterie, ja? Mit
5: Batterie, okay. Also der wird aufgeladen per USB und dann...
0: Und das ist, damit man dich besser sieht einfach, oder weil du Spaß hast, wenn es ein bisschen blinkt.
5: Ja, also, das leuchtet halt.
0: Das sieht ein bisschen aus wie ein Weihnachtsbaum. Und was sagst du zu den Vorwürfen von Tim, dass ihr seid alle zu schnell. Wir sind ja in diesen Zeiten schnell dabei, zur anderen Seite zu
2: gefühlt,
0: sagen.
2: Gefühlt,
0: habe ich gesagt.
2: Alle.
0: Gefühlt. Ihr seid alle zu schnell.
5: In einer schnelllebigen Zeit.
0: Also eine schnelllebige Zeit, da muss man mithalten.
5: Muss man mithalten.
0: Sagst du. Aber pass noch gut auf dich auf, wir brauchen dich.
5: Immer.
0: Ja. Okay. Wo es gestern schön gemütlich zuging, war der Firmenlauf in Chemnitz. Nochmal schöne Grüße an alle, die dabei waren.
4: Ja.
0: Das war toll.
4: Tausende. Ihr seid ja mitgelaufen.
0: Wir waren dabei, ja.
4: Und habt das geschafft?
1: Na natürlich. In sensationeller Geschwindigkeit hier, dank unserem Rocco.
0: Ja, genau,
1: Rocco war dabei. Vorgeprescht.
0: Unser Werkstudent, ja.
4: Also der hat das Radio gezogen, oder? Ihr seid doch ein bisschen im Radio.
1: Wir haben geschoben.
0: Vorstellt, das ist so ein bisschen wie Karneval. Hm. Ja, so, also das ist so ein Karnevalswagen. Also nur eben als Radio, ein relativ großer Wagen, den wir da durch die Straßen schieben. Und da kommt natürlich Musik raus.
1: Ja, und alle haben gewunken.
0: Ja, das
1: und
0: fällt
1: es
0: auf.
1: War so schön. Und dann haben sie mal gerufen, André!
0: Ja.
4: Früher haben sie gerufen, ich will ein Kind von dir.
0: Ja, stimmt. Viele Glückwünsche, haben wir uns ja recht gemacht. Also, liebe Grüße an alle, die da dabei waren gestern bei wirklich tollen Bedingungen. Gestern Abend war ein schöner Spätsommerabend, war toll in Chemnitz beim Firmenlauf. So, jetzt kommen wir aber mal zum Donnerstagmorgen und zur Kaffeefrage von Tim.
2: Tja, so leuchtende Motorradhelme bekommt man bestimmt auch bei eBay. 31 Jahre eBay, der Online-Marktplatz, wurde am 3. September 95 gegründet. Was war das allererste Produkt, das der Gründer Pierre Omidyar auf seiner Plattform, damals noch unter dem Namen AuctionWeb, erfolgreich verkaufte? A. Eine Kaffeemaschine mit gebrochener Kanne. B. Ein kaputter Laserpointer. Oder C. Ein altes Comicheft mit fehlenden Seiten.
4: Kaffeemaschine. Ich darf ja zuerst, ich liege ja wieder hinten.
0: Ja.
4: 9:11.
0: Okay. Gut, ich habe überhaupt keine Ahnung.
1: Ich würde sagen, das Comic.
0: Comic, ja?
1: Ja, das kann sein, dass das irgendein ganz besonderer Comic war.
0: Die Comic.
1: Also ich würde sagen, am ehesten Comic.
0: Ja, da ich überhaupt keine Ahnung habe und mich intuitiv natürlich gern auf meine Jokerin verlasse.
1: Das ist eben manchmal auch ein Fehler.
0: Ja, sagen wir, das allererste, was bei eBay verkauft wurde vor 30 Jahren, war, ja, wir sagen Comic. Christine sagt Kaffeemaschine.
4: Mhm.
0: Der Pointer? Nee, wir sagen Comic. Wir bleiben bei Comic.
2: Okay. Und das erste verkaufte Produkt, was der eBay-Gründer selbst dort anbot, wurde für 14,83 Dollar verkauft. Und es war ein kaputter Laserpointer.
1: Warum verkauft er denn einen kaputten Laserpointer?
2: Naja, er wollte halt versuchen, wie das funktioniert, so ob es überhaupt Interessenten gibt, auch so für solche Artikel, die mangelhaft sind. Okay. Und ja, da hat tatsächlich jemand zugeschlagen, der gezielt kaputte Laserpointer eingekauft hat, warum auch immer.
0: Und da hat er gewusst, wenn ich dafür 14 Dollar kriege, dann funktioniert die Geschäfte.
2: Genau. Dann wusste er Bescheid, okay, das funktioniert auch mit irgendwelchen alten Artikeln gebraucht und so.
0: Spannend. Das heißt, keiner bekommt einen Punkt und der Tim macht Kaffee für alle.
2: Ja.
0: Übrigens, der Tino, der dir immer schreibt, ja, ich weiß gar nicht, ob er jetzt schon zuhört, der muss gestern auch dabei gewesen sein beim Firmenlauf.
2: Genau.
0: Ja, hat er irgendwie, also wir haben uns nicht gesehen bei 12.000 Menschen.
4: Habt ihr euch nicht getroffen?
0: Nee, wir haben uns leider nicht getroffen.
4: Ach,
0: aber Grüße gehen raus. Grüße gehen raus. Okay, also 6:15 Uhr, 6:47 Uhr, guten Morgen.

0: So.
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0: Um 7:12. Einen schönen guten Morgen allerseits. 3. September, heute Donnerstag. Und alles Wichtige fassen wir gleich mal zusammen. Hier bei uns für Sie in den Nachrichten.
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5: Mit Tina Warnowski. In Neuplanitz kann die GGZ einen Wohnblock am Ludwig-Krebs-Weg abreißen. Die Stadt leitet für den Rückbau 324.000 Euro an Fördermitteln weiter. Für den zweiten Zwickauer Landlauf am 10. Oktober können sich Wanderfreunde ab sofort online unter wanderrausch.de anmelden. Start und Ziel der 30 oder 50 Kilometer Strecken ist der Hauptmarkt. Nach dem Drohnenangriff am Flughafen Leipzig-Halle haben Ermittler zwei Tatverdächtige identifiziert. Die Bundesregierung macht offiziell Russland für den Vorfall verantwortlich. Die Benzinpreise steigen und steigen. Super E10 ist innerhalb einer Woche im Schnitt um 2,8 Cent teurer geworden. Der ADAC hält die Preispolitik der Mineralölkonzerne für nicht nachvollziehbar. Und ein paar Tage vor der Landtagswahl kommt Bundeskanzler Merz heute nach Sachsen-Anhalt. In Leuna nimmt er an einer Diskussion mit Ministerpräsident und CDU-Spitzenkandidat Sven Schulze teil.
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6: Im Studio Jens Umbreit, schönen guten Morgen. Der FC Bayern steht in der zweiten Runde des DFB-Pokals. Der Titelverteidiger gewann beim Zweitligisten VfL Osnabrück mit 4:1. Dabei gingen die Gastgeber durch ein Traumtor von Robin Meissner früh in Führung. Harry Kane traf danach zweimal für die Bayern. Außerdem waren Tom Bischoff und Michael Olise erfolgreich. Die Auslosung für die zweite Runde ist am Samstagabend. Die Fußballerinnen des VfL Wolfsburg und von Eintracht Frankfurt haben die Ligaphase der Champions League verpasst. Wolfsburg scheiterte im Elfmeterschießen bei Inter Mailand. Frankfurt verlor nach Verlängerung mit 1:5 bei Paris Saint-Germain. Und es gibt endlich Bewegung bei der seit Jahren diskutierten Regionalliga-Reform. Nach Informationen von Bild und Kicker will der DFB beim Bundestag im Herbst über das sogenannte Kompass-Modell entscheiden lassen. Danach soll es künftig nur noch 4 Regionalligen geben und jeder Meister direkt in die dritte Liga aufsteigen.
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7: Guten Morgen und einen wunderbaren Start in den heutigen Donnerstag. Das Wetter sieht momentan wirklich gut aus. Also es ist ein sehr schöner Tagesstart mit viel Blau am Himmel, mit viel Sonnenschein. Später dann ein paar mehr Wolken, 23 Grad die Höchstwerte. Naja, es ist momentan eine bisschen wechselhafte Wetterlage. Das kennen wir ja nun schon aus den letzten Tagen. Morgen sieht es vor allem zum Tagesstart wieder gut aus. Aber im Laufe des Tages kann es eben auch da mal Regen oder einzelne Schauer geben. Die Temperaturen, die erreichen auch morgen so um die 22, 23 Grad. Und auf den Straßen haben wir noch nichts. Aber Sie vielleicht, da sagen Sie gerne Bescheid. 03 mal 800 und die 4.
8: Ja, danke schön, Miri.
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0: behaart. Ist doch einfach nur schön, oder?
1: Ja, ja, ja. Du hast vollkommen recht.
0: Natürlich. Und deshalb, ja, wünschen wir Ihnen auch einen schönen Donnerstagmorgen. Es ist 7:04. Und ob es schöne Filme im Kino gibt ab heute, weil Donnerstag ist immer Kinotag, das heißt, heute ist der Tag, wo neue Filme in die Kinos kommen, richtig?
2: Ja, genau.
0: Hau mich doch
2: kann
0: mal raus hier.
2: Welche
0: Kinder? Ja, ich hatte gerade ein kurzes Blackout hier.
2: Einen kleinen Überblick haben wir gleich für Sie. Mhm. Und Freitag jetzt haben wir auch, also dranbleiben.
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0: 6.33 Uhr, 6:33, 3 Minuten nach 6:30 jetzt.
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0: Ja, Donnerstag, Kinotag, das heißt ab heute neue Filme in den Kinos. Und da fangen wir mal an mit einem Film über Thomas Mann. Seine Rückkehr aus dem Exil, er war ja 14 Jahre im Exil, als die Nazis Deutschland dann übernommen haben. Und er kam 1949 zurück, hat sich ja während seiner Zeit im Exil immer wieder extrem kritisch geäußert, hat immer gesagt, die Deutschen sollen aufstehen und so weiter. Er war da wirklich kritisch, und als er dann zurückkam, 1949, wurde er durchaus immer noch als Vaterlandsverräter kritisiert bei vielen Menschen. Ja, also das war keine leichte Zeit für ihn, und er war dann erst in Frankfurt am Main, also im Westen, und hatte dann noch eine Einladung im Osten, in Weimar. Und diese unterschiedlichen Erlebnisse und Erfahrungen, die fasst dieser Film zusammen. Vaterland, wie gesagt, heißt er. Die Tochter von Thomas Mann, die Erika Mann, wird gespielt von der Sandra Hüller. Und wir können hier mal ganz kurz reinhören.
2: Herr Professor Mann, Sie haben Deutschland im Jahr 1933 verlassen. Was antworten Sie denjenigen, die Sie des Verrats oder mangelnder Solidarität beschuldigen?
3: Ich will nach Hause, Papa.
4: Wo ist das?
0: Ja, also Vaterland ist ein bisschen Programmkino, schwarz-weiß, also der Film in schwarz-weiß gehalten, hat aber schon jede Menge Preise abgeräumt und ist sicherlich sehenswert. So ein bisschen Bildungskino.
5: Wir sind heute zweigeteilt, Sie merken das. Und dann gibt es aber auch noch einen, wie ich finde, sehr, sehr schönen Film, und zwar Das gewisse Etwas mit Max von der Gröben. Und die Geschichte ist eigentlich ganz süß. Es geht um zwei Gauner, und die müssen nach einem Diebstahl untertauchen und mischen sich völlig unauffällig in eine Reisegruppe mit Menschen mit Beeinträchtigungen, die quasi einen Ausflug machen wollen.
6: Ich bin Polly. Wir haben dich schon erwartet.
7: Ja, komm, Otto.
6: Das ist Otto. Sagt alle Hallo zu Otto.
8: Hallo.
6: Wer bist du nochmal? Sein Betreuer?
8: Sein Betreuer, ganz genau.
9: Können wir jetzt endlich losfahren?
6: Was sagen wir dem lieben Fahrer?
10: Du bist ein Hurensohn.
6: Was haben wir über Beleidigung gesagt?
5: Ja, also ist wirklich ziemlich witzig gemacht, weil eigentlich wollen sich die beiden Jungs nur verstecken, und dann sind sie aber viel, viel länger mit dieser Gruppe unterwegs als eigentlich geplant, und ja, schließen sich dann auch gegenseitig irgendwie so ein bisschen ins Herz. Ist ganz hübsch zu sehen. Vielleicht für alle, die die Kunst, sich die Schuhe zu binden, geguckt haben. Das ist so ein ähnlicher Film. Also Okay. Ich mag's.
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11: Olivia Rodrigo, Drop Dead.
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0: Olivia oder Rodrigo. Ja, da schwingt so ein bisschen der Latin Flavor mit. Und deswegen freue ich mich sehr, heute Morgen sagen zu dürfen, dass hier der Latin Lover des deutschen Wetters wieder am Start ist. Unser Chefmeteorologe Michael Klein. Nach gefühlt, Gott, ich weiß gar nicht, 6, 8 Wochen Kurzurlaub ist er wieder da. Guten Morgen, Micha.
1: Morgen. Es fühlt sich an, wie als wäre ich im Februar zuletzt da gewesen,
0: das stimmt,
1: oder?
0: Allerdings.
1: Aber ich kann mich erinnern, wir hatten Hitzewellen zwischendurch.
0: Ja, ich kann mich auch erinnern. Ja. Und auch in den letzten Tagen hat das ja unsere Wetterpraktikantin Christine sehr schön gemacht. Ja, also
1: danke,
0: komm,
1: dafür,
0: ja. Sag ihr mal auch ein bisschen ein kleines Kompliment, kannst du schon mal machen.
1: Aber auf jeden Fall. Ich bin froh, dass Sachsen in guten Händen war.
0: Ja, definitiv. Ja, da kannst du dich drauf verlassen. Und wir haben natürlich auch immer mal über dich geplaudert, über Schweden, weil wir beide keine Ahnung hatten, was man in Schweden so erleben kann. Weil Christine, du warst auch nie da, ne? Oder du warst Schweden?
2: Ich war noch nie in Schweden.
0: Schweden, ich auch nicht. Ne? Nee. Wie ist denn so der Sommer in Schweden?
1: Wir hatten Glück. Wir hatten wirklich Glück, also zumindest mit den ersten Tagen strahlender Sonnenschein, so 22, 23 Grad. Ja. Es war wirklich schön und es war, also wir haben ja nicht viel vom Land gesehen. Wir waren ja im Prinzip fast nur im Süden unterwegs, beziehungsweise dann so ein bisschen da Richtung Norwegen hoch, die Küste, die ja sehr, sehr felsig ist. Und also man glaubt's nicht, aber Schweden sieht aus wirklich wie aus dem Bilderbuch Schweden. Also die haben das sehr nett gestaltet.
2: Mensch, Micha Klein entdeckt die Welt. Schweden sieht aus wie Schweden.
1: Aber ernsthaft, du denkst doch immer nur von diesen Marketingfotos.
0: Ja.
1: Sehr, sehr lustig war dann, dass wir noch unseren Freund besucht haben, der wohnt an so einem kleinen See. Heusten, der erzählte was von seiner Nachbarin, sagte ja, das ist die da hinten in dem roten Haus. Wo wir dann anfingen zu lachen, weil es sind alle
0: rot.
1: Es sind alle rot, ja, wirklich. Es ist so klassisch.
0: Wisst ihr, wir haben jetzt mit unserer Wetterpraktikantin Christine, wir haben wirklich wochenlang jetzt daran gearbeitet, das Niveau ein bisschen wieder hochzukriegen, ne, so insgesamt. Ne?
1: Und jetzt
0: kommt der Michael Klein und sagt, Schweden sieht aus, naja, wie Schweden.
2: Oh, komm.
1: Ja, aber wirklich so malerisch, das glaubst du nicht. Also wirklich, so ein Mini-Fjord sozusagen, mit Felsen, mit hohen Felsen und davor diese roten, ja gut, es gibt auch ein paar gelbe und es gibt ein paar weiße Häuser. Aber die meisten sind schon so rot, klassisch, die leuchten. Und dann hast du die Bötchen davor. Und es sieht wirklich aus wie, naja, wenn es jetzt alles nur noch in düster drehen würdest, dann wäre es ein Schweden-Krimi. Ansonsten ist es einfach nur das schöne Schweden.
2: Und was gibt's zu essen? Hast du ganz viel Fisch und sowas, oder?
1: Da möchte ich dann, wir waren 2, 3 Tage in einem kleinen Ferienhäuschen in der Nähe von Fjällbacka. Ich sag's einfach so gerne, Fjällbacka. Wie sich dann rausstellte, wir haben das übers Internet gebucht, stellt sich raus, die es vermieten, sind Deutsche. Und dann kamen wir so ins Reden und dann sagte sie irgendwann, naja, wegen des Essens seid ihr sicherlich nicht nach Schweden gekommen, oder? So,
0: okay.
1: Also das ist, Fisch ist super, Fisch kannst du toll essen. Der Rest, ich sag mal, da ist Italien, Griechenland, Spanien schon weiter voraus. Ne?
0: Gut. Und in Schweden haben wir sicherlich inzwischen die Sommer, die wir früher mal hier bei uns hatten, beziehungsweise vielleicht sogar weiter südlich. Also du hast gerade gesagt, sehr schön warmes Wetter. Wahrscheinlich kommen demnächst mehr Leute nach Schweden.
1: Das ist jetzt schon der Fall.
0: Ist jetzt schon so.
1: Ja. Das ist wirklich, die haben steigende Tourismuszahlen, das merken wir an allen Ecken und Kanten, das habe ich von mehreren Leuten gehört. Weil einfach die Leute jetzt die Hitze meiden im Süden Europas und dann sagen, nee, also wenn es auch schon in Deutschland so heiß ist, dann fahre ich lieber weiter in den Norden.
0: Micha, ganz kurz zum Wetter hier bei uns. In den nächsten Tagen?
1: Erstmal noch keine Hitze. Temperaturmäßig sind wir heute so im Bereich 22, 23 Grad oftmals und doch viele Wolken. Zwischendurch zeigt sich die Sonne, aber Schauer ganz selten. Nicht so unfreundliches Wetter, aber am Nachmittag steigt so ein bisschen das Gewitterrisiko an und morgen wird es dann ein deutlich unangenehmerer Tag sein. Aber die Wärme ist auch nicht so weit entfernt. Montag, Dienstag können wir über 25 Grad nochmal kommen.
0: Immerhin.
1: Ja.
0: So, darauf jetzt noch eins. Ein Begrüßungskäffchen.
1: Oh, hey.
0: Hey.

0: Da ist es kurz nach 6:45. Einen schönen Donnerstagmorgen und alles Wichtige fassen wir gleich nochmal zusammen. Hier bei uns für Sie in den Nachrichten.
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8: Mit Tina Banowski. Guten Morgen. Die JVA in der Schillerstraße öffnet am 19. September für interessierte Besucher. Von 9 bis 16 Uhr gibt es Einblicke in den Arbeitsalltag im Vollzugsdienst.
7: Auch die Kooperationspartner

0: Auch die Kooperationspartner, etwa aus der Sucht- und Schuldnerberatung, stellen sich vor. Zudem wird über den Stand beim Neubau der JVA in Marienthal informiert. Wer dabei sein will, muss sich anmelden. Dafür ist morgen von 8 bis 11 Uhr eine Handynummer freigeschaltet, zu finden auf radiozwickau.de. Besucher müssen mindestens 14 Jahre alt sein. Jugendliche unter 16 dürfen nur in Begleitung eines Erwachsenen kommen. Gunnar Tichy, Nachrichtenredaktion.
1: Am 10. Oktober findet der zweite Zwickauer Landlauf statt. Wer sich den Herausforderungen über 30 oder 50 Kilometer stellen möchte, kann sich ab sofort unter wanderrausch.de anmelden. Start und Ziel wird auf dem Hauptmarkt sein. Von da aus geht es in Richtung Erzgebirge, sagte uns Veranstalter Lukas Lenk.
2: Der Zwickauer Landlauf ist eine All-Inclusive-Erlebniswanderung, kann man glaube ich sagen. Und da geht es einfach darum, eine sportliche Tageschallenge zu erleben. Und auch für die nicht aktiven Sportler da halt einfach so eine kleine Herausforderung zu meistern, ne?
1: Am ersten Zwickauer Landlauf im vergangenen Jahr nahmen etwa 400 Personen teil. Nach zweijähriger Bauzeit ist die Bahnstrecke zwischen Nossen und Meißen-Triebestal ab heute wieder für den Güterverkehr befahrbar. Land und Bund haben rund 5,2 Millionen Euro investiert. Eine Maßnahme, die langfristig auch wieder Personenverkehr ermöglichen soll. Die Verbindung Döbeln-Meißen war 2015 eingestellt worden. Ein paar Tage vor der Landtagswahl kommt Bundeskanzler Merz heute zum Wahlkampf nach Sachsen-Anhalt. Im Chemiewerk in Leuna nimmt er an einem Rundgang und einer Diskussion mit Ministerpräsident und CDU-Spitzenkandidat Sven Schulze teil. Anschließend ist ein Pressestatement geplant. Eine Runde weiter. Der FC Bayern hat nach Startschwierigkeiten souverän gegen den Zweitligisten Osnabrück mit 4:1 gewonnen. Münchens Trainer Vincent Kompany sagte nach dem Spiel bei Sky:
3: Wenn einer mich gesagt hätte, dass er dann von dieser Distanz schießt und es geht so rein, dann hätte ich auch gesagt, das passiert dann nie. Das ist jetzt Pokalspiel und danach mussten wir dem Spiel kommen, auswärts in Osnabrück, und das haben wir gemacht.
1: Am Samstag wird die zweite Pokalrunde ausgelost.
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5: Guten Morgen, ein wirklich schöner Tagesstart bei uns in Zwickau. Die Temperaturen gehen auf 23 Grad rauf, dazu wechseln sich Sonne und Wolken ab heute. Morgen der Tag, der wird wahrscheinlich ein bisschen wechselhafter, da ist durchaus auch mal ein Schauer möglich. 22, 23 Grad die Höchstwerte. Der Samstag, der wird dann aber wieder sehr schön. Und auf den Straßen haben wir noch nichts, da läuft alles störungsfrei. Aber vielleicht ist Ihnen schon irgendwas untergekommen, dann sagen Sie mir gerne Bescheid. Am besten per Telefon, das geht am schnellsten. 03x800 und die 4 ist die Nummer, unter der Sie mich erreichen. Ja, auch um diese Zeit schon. Oder, falls ich mal nicht da bin, sprechen Sie einfach auf den Anrufbeantworter. Ja,
6: Dankeschön, Miri.
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10: 3, 2, 1, Mainz.
6: Weil eBay in heute eBay. Geburtstag hat, ne?
5: 31, glaube ich, ne?
6: 31. Geburtstag, eBay. Und wir haben gelernt, das erste, was bei eBay verkauft wurde, das hat der Gründer damals selber gemacht, war ein kaputter Laserpointer.
5: Für 14 Dollar.
6: Richtig. Ja. Haben wir schon gelernt. So, jetzt aber erstmal herzlich willkommen im 3. September. Und wenn ihr Lust habt, dann kommt mit uns ins Disneyland Paris. Nicht mehr lange, dann sind Herbstferien und wir laden euch ein mit der ganzen Familie.
5: Mhm. Wichtig ist, dass ihr euch erstmal anmeldet, ja, bei uns online, weil nur wer angemeldet ist, kann dann auch mitspielen am Freitag. Und wir spielen das klassische Kofferpackenspiel. Mhm. Also ich packe meinen Koffer mit, das kennt er bestimmt. Heute wandert Donnerstag, der vierte Gegenstand schon in den Koffer.
6: Was heißt denn heute? Jetzt gleich?
5: Jetzt.
6: Achtung, ja, gleich. Also wenn ihr mit wollt, jetzt am Radio bleiben. Gleich gibt's den nächsten Gegenstand. Und dann ihre Chance, nach Paris zu fahren.
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0: So schön ist das, oder?
1: Ja.
0: Du sag doch mal selber.
1: Ein bisschen was fürs Herz.
0: Ne? Oh, herrlich. Ein bisschen Muschepupu hier am Donnerstagmorgen, 7:02.
1: So kommen wir jetzt quatschig.
0: Und jetzt wird's auch noch französisch.
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0: Genau, wir nehmen euch alle mit, die ganze Family und nicht nur eine Familie, sondern ganz viele. Wir haben das gemacht schon mal vor, oh Gott, da wart ihr alle noch. Noch lustiger Gedanke, vor 20 Jahren oder so sind wir schon mal da gewesen.
1: Das hat Opa wieder von früher.
0: Der Opa von früher, du warst auch mit. Also das war schön, das macht wirklich Spaß, Disneyland, da kann man schon mal ein paar Tage verbringen. Und wenn es nichts kostet, dann macht es ja gleich doppelt Spaß. Und genau das bieten wir euch, das bieten wir Ihnen in den Herbstferien jetzt schon.
1: Genau, in der zweiten Ferienwoche fahren wir.
0: Wir fahren Bus.
1: Mit mehreren Bussen fahren wir nach Frankreich, nach Paris. Und dann machen wir uns dort eine richtig schöne Zeit. Wie gesagt, die ganze Family kann gewinnen.
0: Ja, und wird gewinnen. Funktioniert, funktioniert ganz einfach. Pass auf, ihr meldet euch an bei uns im Netz. Kostet natürlich nichts. So, damit wir eine Telefonnummer haben von euch. Weil morgen um diese Zeit, jetzt kurz nach 7, rufen wir dann unter allen, die sich angemeldet haben, an. Mhm. Ja, irgendeine Nummer. Ihr müsst da rangehen, das ist wichtig. Und dann müsst ihr uns die Gegenstände nennen, die wir in den Koffer gepackt haben. Wir spielen nämlich das Kofferpackspiel.
1: Ja.
0: Und 3 sind schon drin und der 4. kommt jetzt.
1: Genau. Und wichtig ist auch die Reihenfolge. Also in der richtigen Reihenfolge. Ne?
0: Okay.
1: So.
0: Das heißt jetzt, schön aufpassen. Wir fassen nochmal zusammen. Am Montag ging rein.
1: Also ich packe meinen, das geht doch anders, muss man sagen, ich packe meinen Koffer mit. Also ich packe meinen Koffer mit einer Zahnbürste.
0: Mhm. Dann kam das Ladekabel, das Handy-Ladekabel, aber nicht irgendeins, weil das musste das für Christine das Blinky-Ladekabel sein.
1: Ja, ich habe so ein lustiges, wenn du das anstöpselst, dann läuft da immer so das Licht durch. Das ist toll.
0: Also wollten,
1: das
0: Blinky-Ladekabel. Wir wollten erst das Graue mitnehmen, aber das ist kaputt. Das macht so komische Geräusche schon, ne? Das kennt man, wenn das so alt ist. Also deswegen das Blinky-Ladekabel. Mhm.
1: Dann Socken.
0: Socken,
1: ganz wichtig. Aber ohne Socken geht's nicht.
0: Richtig, ja.
1: Und?
0: Jetzt kommt der 4. Gegenstand.
1: Und?
0: Das 4. Ding in den Koffer. Also wir haben uns überlegt, weil wir fahren ja auch mit, wir dürfen mit. Ja. Mhm. Und damit sie dieses Gelaber nicht die ganze Zeit ertragen müssen, ist es natürlich ganz wichtig, dass er Kopfhörer einpackt. Ja.
1: Ja?
0: Kopfhörer.
1: Das?
0: So. Gut. Also, das ist das 4. Ding, der 4. Gegenstand im Koffer. Die Kopfhörer. Und damit sind wir vollzählig.
1: Genau, damit haben wir jetzt 4 Gegenstände im Koffer. Wenn ihr euch noch nicht angemeldet habt, macht das ganz flugs bei uns auf der Website. Und morgen, gleiche Zeit, da rufen wir irgendwo an. Und wenn Sie dann alle 4 Gegenstände aufzählen können, schwuppsdiwupps, dann geht's nach Paris ins Disneyland.
0: In den Herbstferien.
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0: Siehst du, sogar die Cyndi Lauper freut sich, dass du wieder da bist. Und wenn ich sage du, dann meine ich ihn, den einzigen, den unerreichten, unseren Wetterman, unseren Chefmeteorologen Michael Klein, zurück aus dem Langzeiturlaub. Wie lang war es jetzt? 10 Tage?
1: Warte mal, knappe 10 Tage, glaube ich, ne?
0: Knappe 10 Tage, da kannst du mal sehen, wie gut es dir geht, 10 Tage Urlaub. Ich sehe gerade, die waren fast ein Jahr auf See, das war aber kein Urlaub. Und zwar, ich glaube, es ist der größte US-Flugzeugträger, die Abraham Lincoln. Und die hat 5000 Besatzungsmitglieder. Und die waren jetzt irgendwie fast ein Jahr lang ununterbrochen auf See. Ja, die Amis sind ja viel unterwegs und müssen kämpfen und machen und so weiter. Und die sind jetzt irgendwo an einem Partystrand in Thailand, in irgendeinen Hafen eingelaufen.
1: Jetzt
0: fallen dort 5000 Besatzungsmitglieder über diesen Ort her.
1: Oh, also hinterher ist alles weggegessen und wir fragen in 10 Monaten nochmal nach. Ja. Ne?
0: Man mag sich das nicht vorstellen. Weil die müssen auch zuerst mal sich ein Klo suchen, weil da war doch irgendwie alles verstopft auf diesem Schiff. Ja, da waren ja die Meldungen, dass da nichts mehr funktioniert hat. Abwasser und so weiter. Also das muss ganz furchtbar gewesen sein.
1: Ja. Diese weise amerikanische Regierung hat ja die Jungs und Mädels da länger drauf gelassen als jemals zuvor.
0: Genau,
1: ne? Sonst werden die mal ausgewechselt und hin und her. Mhm. Das war ja schon, ich glaube, fast an der Meuterei dran, ne?
0: Weil
1: die immer dann nochmal weiter draufgelassen und weitergeschickt haben. So,
0: jetzt also Landurlaub in Thailand für 5000 Besatzungsmitglieder. Ach, Micha, ich sag dir, da genießen wir doch das beschauliche Sachsen heute an diesem 3. September bei auch ganz schönem Wetter eigentlich, ne?
1: Ja, zeitweise auf jeden Fall.
0: Ja, zeitweise.
1: Gerade heute Vormittag sind Phasen dabei, in denen die Sonne sich ganz gut zeigt. Dann kommen wieder etwas dickere Wolken. Es bleibt weitestgehend heute trocken. Es wird ein bisschen windiger sein am Nachmittag. Und da könnte vielleicht dann auch schon mal irgendwo mal ein Schauer sich entwickeln. Vielleicht sogar mal ein ganz vereinzeltes Gewitter. Aber wie gesagt, für die meisten von uns bleibt es trocken. Im Gegensatz wahrscheinlich für die Amis da in Thailand.
0: Mhm.
1: Temperaturmäßig sind wir im angenehmen Bereich, ganz vorsichtig formuliert, nicht ganz hochsommerlich warm. So um 22 bis 23, 24 Grad sind es meistens in der Spitze und wie gesagt, phasenweise Sonne, phasenweise dick bewölkt.
0: Okay, gucken wir schon mal langsam Richtung Wochenende. Wird ja wieder viel gefeiert, passiert wieder ganz viel bei uns in Sachsen. Wie sieht's da aus?
1: Erstmal wieder wärmer. Morgen zum Beispiel sind Temperaturen möglich, die dann wieder ein bisschen weiter ansteigen und da aber ist es auch so ein Sonne-Wolken-Gemisch und das wird zeitweise auch relativ windig sein und vor allem nachmittags, abends sind dann Schauer vielleicht auch oder sogar relativ verbreitet immer mal auch Gewitter möglich. Das Wochenende selbst wird dann deutlich ruhiger, freundlicher, trockener, aber nicht ganz so warm bei Temperaturen so um 21, 22 Grad maximal. Ein freundlicher Sonne-Wolken-Mix, ein bisschen windig, vor allem am Samstag. Der Sonntag sieht dann beim Wind wieder ruhiger aus. Also ja, das ist jetzt spätsommerlich, nicht ganz warm, das wird es erst am Montag wieder werden, aber ein freundliches Wochenende fürs Feiern.
0: Dann wollen wir mal nicht meckern. So,
1: nein.
0: Und jetzt noch eins?
1: Ich gern Land.
0: Käffchen. Los. So.

0: dann mal einen schönen Donnerstagmorgen für Sie. Bundeskanzler Friedrich Merz ist 3 Tage vor der Landtagswahl heute nochmal in Sachsen-Anhalt unterwegs. Zu sehen bekommt ihn allerdings nur ein auserwählter Kreis, denn den Kontakt mit der richtigen Öffentlichkeit, mit der öffentlichen Öffentlichkeit sozusagen, den will man vermeiden. Der ehemalige Hedgefondsmanager, der BlackRock-Millionär, der kann ja im Umgang mit uns Normalsterblichen nicht so punkten. Oder anders gesagt, der Kanzler macht Wahlkampf für die CDU, muss aber versteckt werden. So sieht's aus. Und was sonst noch wichtig ist und wichtig wird, das erfahren Sie auch gleich bei uns in den Nachrichten.
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3: 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Die JVA in der Schillerstraße lädt am 19. September zum Tag der offenen Tür ein. Alle Informationen und wie man sich anmelden kann, finden Sie auf radiozwickau.de. Für den zweiten Zwickauer Landlauf am 10. Oktober können sich Wanderfreunde ab sofort online unter wanderrausch.de anmelden. Start und Ziel der 30 oder 50 Kilometer Strecken ist der Hauptmarkt. Nach zweijähriger Bauzeit ist die Bahnstrecke zwischen Nossen und Meißen wieder für den Güterverkehr befahrbar. Mit der Investition von 5,2 Millionen Euro soll langfristig auch wieder Personenverkehr auf der Strecke ermöglicht werden. Die SPD-Bundestagsfraktion geht in Klausur. Sie will heute und morgen unter anderem über Veränderungen in der Arbeitswelt durch KI und neue Technologien beraten. Und der FC Bayern hat seine Aufgabe in der ersten Runde des DFB-Pokals souverän gelöst. Die Münchner gewannen beim Zweitligisten Osnabrück mit 4:1.
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5: Guten Morgen, ein wirklich schöner Tagesstart bei uns in Zwickau. Die Temperaturen gehen auf 23 Grad rauf. Dazu wechseln sich Sonne und Wolken ab heute. Morgen der Tag, der wird wahrscheinlich ein bisschen wechselhafter. Da ist durchaus auch mal ein Schauer möglich. 22, 23 Grad die Höchstwerte. Der Samstag, der wird dann aber wieder sehr schön. Und auf den Straßen haben wir noch nichts. Da läuft alles störungsfrei. Aber vielleicht ist Ihnen schon irgendwas untergekommen. Dann sagen Sie mir gerne Bescheid. Am besten per Telefon. Das geht am schnellsten. 03x800 und die 4 ist die Nummer, unter der Sie mich erreichen. Ja, auch um diese Zeit schon. Oder, falls ich mal nicht da bin, sprechen Sie einfach auf den Anrufbeantworter.
6: Ja, danke schön, Miri.
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9: Hallo.
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6: So geht's jetzt mal los hier.
10: Also, das ist ja jetzt eine echte Scheißfrage, ey.
6: Ja, und wir können Ihnen auch sagen, wie es weitergeht. Diese kleine, lauschige Morgensendung hat ja durchaus einen intellektuellen Unterbau. Und dieser Unterbau trägt einen Namen, nämlich Christine.
9: Ich weiß nicht, Das klingt irgendwie so massiv.
6: Unterbau findest du?
9: Da fühle ich mich nicht gut, wenn du mich so bezeichnest. Aber ist ja auch wurscht. So, und zwar geht es jetzt um eine ganz spannende Frage. Ja. Und zwar 1000 Füßer. 1000 Füßer kennen Sie, ne?
6: Das, da geht es doch schon los. Füße oder Füßler?
9: Füßler.
6: Nicht Füßler? 1000 Füßler?
9: Nein.
6: Ich habe immer 1000 Füßler.
9: Das ist aber falsch. Aha. Kannst du googeln? Ich habe auch mal geguckt. Wir sind wirklich die 1000 Füßer.
6: Füßer.
9: 1000 Füßer. Haben die eigentlich wirklich 1000 Füße?
6: Hast du nachgezählt?
9: Ich nicht, aber ich habe da meine Quellen. Also, ob 1000 Füßer wirklich 1000 Füße haben? Die Antwort auf diese Frage gibt's gleich.
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0: Sam. Guten Morgen allerseits. Es ist kurz nach 7:30 an diesem Donnerstag. Und Sie wissen, 7:30 werden ja hier bei uns immer die letzten großen Fragen, die letzten großen offenen Fragen der Menschheit besprochen. Heute geht es zum Beispiel um die Tausendfüßer. Ja, ich habe gerade eben schon von unserem Lehrerkind Christine gelernt. Es heißt nicht Tausendfüßler, sondern Tausendfüßer. Aber jetzt zur eigentlichen Frage. Haben Tausendfüßer wirklich 1000 Füße? Christine hat mal nachgezählt.
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2: Ja, das ist eine durchaus berechtigte Frage. Tausendfüßer gibt es ja schon ganz, ganz lange auf unserer Erde, seit etwa 400 Millionen Jahren. Und es gibt auch unglaublich viele verschiedene Arten. Über 8000 verschiedene Arten Tausendfüßer. Ganz, ganz kleine, ganz, ganz große. Tausendfüßer haben meist pro Körperring 2 Beinpaare und dann eben auch die entsprechenden Füße. Das heißt, je mehr Ringe, desto mehr Beine und auch desto mehr Füße. Die Zahl der Füße ist damit sehr, sehr unterschiedlich. Bei den meisten Arten liegen wir zwischen 16 und 750 Füßen. Bis vor einigen Jahren hatten Wissenschaftler auch wirklich noch keinen Tausendfüßer gefunden, der tatsächlich 1000 Füße hatte. Aber vor 5 Jahren hat sich das geändert. Da haben sie nämlich in Australien einen Tausendfüßer entdeckt und dann wirklich nachgezählt. Und dieser Tausendfüßer in Australien vor 5 Jahren hatte in der Tat 1306 Füße. Die meisten Tausendfüßer haben aber nicht wirklich 1000 Füße, sondern deutlich weniger.
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4: Jennifer Lopez und David Guetta. Save me tonight.
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0: 6 Minuten nach 7:30 jetzt.
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2: Guten Morgen, die Höchstwerte bei uns in Zwickau. Die gehen auf 23 Grad rauf. Der Tagesstart ist sehr schön. Später kann es ein paar mehr Wolken geben. Und auf den Straßen ist alles noch ruhig gerade. Ich hoffe, das bleibt eine Weile so. Aber vielleicht haben Sie schon irgendwas entdeckt. Dann geben Sie es gerne weiter. 03x800 und die 4 ist die Nummer. Gute Fahrt.
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0: Das ist ja spannend. Ja, guck mal. Besonders extrem ist es bei den Damenschuhen. Hast du das gewusst?
1: Ich habe selten Damenschuhe.
0: Du hast selten.
1: In meinem Leben, ja.
0: Ja, und zwar der Schuhmarkt in Deutschland, ja, Schuhe, ne, was man so anzieht zum Laufen, der ist rückläufig. Und zwar stark rückläufig. Die Menschen kaufen.
1: Die Schuhe sind rückläufig.
0: Rückläufig, sie laufen zurück, ja. Die Menschen kaufen deutlich weniger Schuhe als noch vor wenigen Jahren. Das finde ich total interessant. Bei Damen wirklich signifikant, bei Herren auch. Das Einzige, was sich wirklich gut hält, sind Sportschuhe. Finde ich interessant, finde ich auch spannend. Mhm. Ja, aber ansonsten, warte mal, der Trend, der geht zu Kombination, also dass man

0: praktisch einen Schuh zu mehreren Outfits kombinieren kann.
1: Ja.
0: Ja. Warte mal, Smart Casual heißt das. Sneaker, Loafer, heißt das Loafer? Und neue Mischformen lassen sich sowohl zu legeren als auch zu etwas eleganteren Outfits kombinieren. Das ist der neue Trend. Finde ich total spannend.
1: Ja. Guck mal, ja, dann sparst du natürlich immer den feinen Lederschuh oder
0: ja, ja. Schuhkrise. Und? Hast du in diesem Jahr schon Schuhe gekauft?
1: Tatsächlich ja.
0: Aha, ich auch.
1: Aber auch so ein alter Kombiniererschuh.
0: Ja, also, ja.
1: Aber auch so sneakermäßig, aber den man auch mal für schöner anziehen kann.
0: Ja, ja. Habe ich auch. Ich gebe zu, für die Hochzeit, ich habe ausgegeben für die Hochzeit 110 Euro für meinen Schuh.
1: Nur für ein paar
0: Schuhe? Nein, für ein paar, nicht für einen. Ja. Ja. Aber das ist ja nun mal interessant, bei den Damen hier mal nachzufragen. Ja, ich kann ja mal. Miri, bist du da? Miri?
2: Ich bin anwesend.
0: Miri ist da. So, wie sieht es bei dir aus mit Schuhen?
2: Also ich habe zur Hochzeit auch 160 Euro ausgegeben für meine Schuhe, aber das sind Turnschuhe. Ich habe einen Sneaker, also erstmal barfuß und dann abends dann in Sneaker.
0: Stimmt,
2: hab da ja beide erleben dürfen. Und ich bin mehr so der Sneaker-Typ und trage aber auch immer die gleichen, bloß mit unterschiedlichen, ich sag's jetzt einfach mal, Streifen. Und Boots habe ich auch ganz viele.
0: Wie viele Schuhe hast du im Schrank? Wie viel Paar?
2: 25.
0: 25. Micha, du?
1: Nee, nicht so viele. Aber die sehen alle gleich aus, glaube ich. Wenn man mal ehrlich ist, das sind alles so Sneaker-Dinger.
0: Ich habe auch nicht so viele. Christine, wie viele Schuhe? Christine, hörst du? Komm mal her.
1: Christine hat mehr Gummistiefel.
2: Ah, und Flipflops. Flipflops hat sie auch.
0: Ich glaube auch. Ich glaube auch, Christine hat ganz viele Gummistiefel und Flipflops, wurde ja gesagt.
1: Ja, weil die ja immer durch die Hinterlassenschaften der Tiere warten.
0: Kannst du das bestätigen?
3: Also Hasi sagt immer, du hast vier Paar Schuhe, passend zu den Jahreszeiten. Frühling, Sommer, Herbst und Winter.
0: Okay.
3: Weil, ja, Flipflops habe ich viele, aber ansonsten habe ich wirklich nur, nee, ich bin jetzt kein Schuh. Ach Mensch, okay. Fühle mich doch nicht immer so vor. Nein, ich habe nicht wirklich viele Schuhe.
2: Fühlen dich ja nicht vor. Nee. Schlimm ist, wenn man Schuhfetischist ist. Das ist eher peinlich.
1: Naja. Aber jetzt niemand von uns so ein Schuhfetischist, der sagt, ich kenne ja Leute zum Beispiel, die haben ein ganze Regale voll, weil sie das neueste Modell kaufen müssen von irgendwas und das aber auch nie anziehen. Das muss dann besessen werden.
3: Ja, das ist ganz komisch. Ich kenne da auch Leute. Also ich habe da einen zu Hause. Also braune Schuhe, echt? Ne? Also ja. Ne? Braune Schuhe sind ja für mich braune Schuhe. Da stehen bestimmt 30 Paar braune Schuhe.
2: Ach Quatsch.
3: Wo ich sage, die sehen doch alle, das sind alles braune Schuhe. Ha? Und das sind nur die braunen. Das macht überhaupt keinen Sinn. Ich sehe nicht mal einen Unterschied.
2: Das ist aber schon so eine Art Fetisch, ne?
0: Ja.
1: Aber es ist ein Mann der Nuancen.
0: Ist das? Ja.
3: Es sind braune Nuancen. Schuhe.
0: Ja. Dabei mögen die meisten Männer schwarze Schuhe. Da gibt es einen regelrechten Schwarzmarkt, habe ich gelesen.
3: Ja.
0: Das ist interessant, braune Schuhe. Gucke an. Also nochmal, Christine, hast du dieses Jahr schon Schuhe gekauft?
3: Nein.
0: Noch nicht, noch keine. Micha hat, ja, ich auch. Okay, alles klar. Wie gesagt, der Umsatz geht wohl signifikant zurück. Und müssen wir mal gucken. Micha, jetzt haben wir ja in den nächsten Tagen erstmal Flip-Flop-Wetter, oder?
1: Ja, zeitweise.
0: Ja.
1: Also da kann man die vielleicht nochmal auftragen, so die letzten Kilometer mit abreißen jetzt in diesem Jahr, bevor es dann zu kalt wird. Es wird nochmal sommerlich warm, tageweise. Morgen ist es phasenweise so, vor allem am Wochenende sind es so 20, 22 Grad, was jetzt erstmal nicht so warm erscheint, aber dadurch, dass der Wind am Sonntag zum Beispiel nur ganz schwach sein wird, fühlt sich deutlich wärmer tagsüber an und am Montag kommt nochmal richtig warme Luft, das können über 27 Grad dann werden. Jetzt haben wir das Pferd von hinten aufgezäumt, also heute so bis 23, 24 Grad, erstmal Sonne, dann wieder mehr Wolken, am Nachmittag Schauer, selten, aber möglich. Morgen wird es häufiger Schauer, teilweise auch Gewitter geben.
0: Okay, alles klar. Und nach dem Sommer sagen sich vielleicht auch viele, ich brauche gar keine Schuhe, ich kann barfuß gehen, ne? Nach dem Hitzesommer. Glaube ich auch, dass es am Wetter ein bisschen liegt, dass die Leute weniger Schuhe
1: kaufen. Man besinnt sich drauf, glaube ich. Weißt, das ist so ein Luxusproblem. Ne? Man kauft noch hier einen Schuh und da einen Schuh und wenn jetzt alle den Gürtel enger schnallen, dann kauft man halt weniger Schuhe.
0: Wir schlürfen jetzt ein Käffchen. Nicht aus dem Schuh, sondern aus der Tasse.
1: Deswegen sind das braune Schuhe.
0: Irgendwann schlürfen wir
1: aus den Schuhen.
0: Genau.

0: 13 vor 8. Einen schönen Donnerstagmorgen. Heute der 3. September. Ich sehe gerade, Charlie Sheen wird heute 61. Und was sonst noch wichtig wird und wichtig ist, das erfahren Sie auch gleich bei uns in den Nachrichten.
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0: Kati. Guten Morgen. In Neuplanitz verschwindet ein weiterer Wohnblock. Es handelt sich um den Ludwig-Krebs-Weg 23 bis 31.
1: Für den Abriss leitet die Stadt 324.000 € an Fördermitteln an die GGZ weiter. Das dem der Finanz-

0: langfristigen Stadtumbaukonzepts Neuplanitz 2012. Gunnar Tichy, Nachrichtenredaktion.
1: 30 Kilometer oder 50 Kilometer. Zwischen diesen beiden Distanzen können sich fitte Wanderfreunde beim zweiten Zwickauer Landlauf entscheiden. Für die Märsche am 10. Oktober hat die Anmeldefrist begonnen. Im Netz unter wanderrausch.de. Start und Ziel wird auf dem Hauptmarkt sein. Von da aus geht's in Richtung Erzgebirge, sagt uns Veranstalter Lukas Lenk.
2: Das ist halt das Coole bei unserem Event. Ich sag mal, da ist eigentlich alles dabei, was du brauchst für so einen Wandertag. Getränkestation, wir haben Verpflegungsstation, es gibt einen Snackbeutel, selbst wenn du sagst, der Planet brennt, die Sonne scheint, ich kann nicht mehr, warum auch immer heute, der Kreislauf macht einfach nicht mehr mit oder ich bin umgeknickt, wir haben Sanitäter vor Ort. Man kann dann auch kostenfrei einfach wieder ins Ziel geschattelt werden.
1: Am ersten Zwickauer Landlauf im vergangenen Jahr nahmen etwa 400 Personen teil. Knapp einen Monat nach dem Drohnenanschlag am Flughafen Leipzig-Halle haben Ermittler zwei Tatverdächtige identifiziert. Nach Informationen von SZ, NDR und WDR handelt es sich um einen gebürtigen Russen mit lettischem Pass und einen Mann aus Belarus mit russischem Pass. Schon am Dienstag hatte die Bundesregierung offiziell Russland für den Vorfall verantwortlich gemacht. Nach den Angriffen auf das Stromnetz in Brandenburg und Nordrhein-Westfalen fordert der Bundesverband der erneuerbaren Energien ein Backup-Notfallsystem für ganz Deutschland. Präsidentin Heiner Esser sagte der Rheinischen Post, einen vollständigen Schutz vor solchen Attacken gäbe es zwar nicht, die Auswirkungen ließen sich durch eine andere Aufstellung der Energieversorgung verringern. Bioenergie, Wasserkraft und Batteriespeicher könnten etwa ohne externe Stromversorgung schnell wieder hochgefahren werden.
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5: Guten Morgen und einen wunderbaren Start in den heutigen Donnerstag. Der Tagesstart ist wirklich schön. Die Temperaturen gehen auf 23 Grad rauf. Allerdings kann es sein, dass im Laufe des Tages mal ein paar mehr Wolken auftauchen. Morgen der Tag, der wird zum Tagesstart erstmal ganz hübsch werden. Später zieht sich's wieder zu und dann ist durchaus auch mal der ein oder andere Tropfen oder mal ein Gewitter möglich. Der Wind kann etwas auffrischen. Die Temperaturen gehen morgen auch auf bis zu 22, 23 Grad rauf. Und auf den Straßen, da haben wir noch nichts. Da ist alles sehr entspannt. Aber vielleicht haben Sie irgendwas Unentspanntes entdeckt. Dann sagen Sie gerne Bescheid. 03 mal 800 und die 4.
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3: Es ist Donnerstagmorgen. Und hier sind Ihre Gastgeber. Christine.
8: Hallo.
3: Und André Hart.
9: Wunderschönen guten Morgen.
10: Was machen wir heute?
11: Ich weiß, was wir heute machen werden. Uns fällt immer was Gutes an.
9: Ja, ich weiß auch, was wir heute machen werden. Wir kommen nämlich zu euch in die Klasse, in die Schule und machen entweder ein bisschen Sportunterricht oder Medienkompetenz mit Christine. So oder so haben wir 500 Euro für die Klassenkasse dabei. Einfach anmelden bei uns im Netz und mit ein bisschen Glück ziehen wir eure Klasse raus. Und jetzt haben wir die erste Klasse gezogen. Also nicht die erste Klasse im Sinne von erste Klasse, was die Klassenstufe angeht.
8: Die sondern erste Anmeldung. Jetzt in es haben sich ja schon ganz, genau, haben sich schon ganz, ganz viele Klassen und Schulen angemeldet. Ah. Und die Schulstunde Medienkompetenz.
9: Okay.
8: Medienkompetenz mit den Offline-Helden. Und wir kommen heute zur Klasse 4b. Die Klasse 4b von der 71. Grundschule angemeldet hat die Klasse, die Nicole. Nicole okay. Wiesner.
9: Dann müssen wir eine Mama, oder? Gleich mal versuchen anzurufen.
8: Ja.
9: Mal gucken, was das für welche sind. Bin ich mal sehr gespannt. Jetzt erstmal einen schönen guten Morgen. Es ist kurz vor 8.
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0: Macht er. Es ist 8:02. Guten Morgen.
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0: Ja, wir würden ganz gerne ein bisschen Unterstützung anbieten. Ja, so im Schulunterricht ist ja doch immer noch ein bisschen schwierig, da wirklich alle Stunden zu besetzen und Lehrkräfte. Wisst ihr alles, wie das so läuft. Und wir kommen dann gerne zu euch und bringen außerdem 500 Euro für die Klassenkasse mit. Und es gibt zwei Möglichkeiten. Was machst du? Ich mache mich lustig. Ja. Ich hätte jetzt fast den Faden verloren.
3: Unlustig, du.
0: Nein, das liegt daran, dass wir jetzt die Nicole schon in der Leitung haben. Also ich will es einfach nochmal ganz kurz erklären. Also es gibt zwei Möglichkeiten. Ihr meldet euch an bei uns im Netz, ja? Und dann könnt ihr auswählen, entweder Medienkompetenz, da ist dann auch Sprechkompetenz dabei.
3: Manchmal ja, ein
0: manchmal,
3: wenig.
0: Ja. Also das macht die Christine. Oder wir machen Sportunterricht, das wäre dann meine Wenigkeit. Machen wir schön eine Doppelstunde Sport. Ja. Kleine Challenge und so oder so gibt es dann eben noch das Geld für die Klassenkasse, für die nächste Party, für die nächste Reise, den nächsten Ausflug, was auch immer.
3: Genau. So. Jede Woche machen wir eine Schulstunde. Jede Woche losen wir aus und gerade eben ist es passiert. Wir haben die Klasse 4b rausgefischt aus allen Anmeldungen und zwar die Klasse 4b der 71. Grundschule. Angemeldet hat die Klasse Nicole Wiesner und die Nicole, wie gesagt, ist jetzt in der Leitung. Hallo, schönen guten Morgen.
4: Schönen guten Morgen.
0: Nicole, warum hast du denn die 4b bei uns angemeldet?
4: Ich habe die Klasse angemeldet, weil wir eine ganz tolle Klassenlehrerin haben und die Klasse das verdient hat, mal Medienkompetenz mit der Christine zu machen.
3: Ah, okay. Ist denn das ein Thema bei euch so in der Familie? Also wer ist wie viel online?
4: Ja, der Sohn ist 10. Es wird viel diskutiert, wie viel und was darf vor allem schon geschaut werden. Wir haben Bildschirmzeiten auch fürs Handy, 1,5 Stunden am Tag. Das geht dann einfach aus, wenn die Bildschirmzeit erreicht ist.
3: Okay, ich glaube, das machen viele Eltern. Mehr Tricks und Kniffe gibt's heute in unserer Schulstunde. Ihr habt euch für das Medienkompetenzprojekt entschieden. Wir kommen zu euch ins Klassenzimmer und bringen 500 Euro für die Klassenkasse mit.
4: Super, ich freue mich. Die Klasse wird sich freuen.
0: Okay, danke schön, Nicole, fürs Anmelden. Und das heißt, Christine macht sich nach der Sendung auf den Weg.
3: Genau, und ich komme auch nicht alleine, weil der Florian kommt ja mit von den Offline-Helden. Das ist eine ganz tolle Initiative, die wirklich bundesweit unterwegs sind. Und was guckst du denn auf die Uhr?
0: Nö, ich guck nur, weil du hast ja jetzt noch eine Stunde. Ne?
3: Achso, ja, na genau. Ja, und dann geht's gleich direkt los. Also, liebe 4b, wir freuen uns auf euch.
0: Und alle anderen Klassen, nicht vergessen, euch anzumelden, weil es geht ja weiter. Die Staffel fängt ja gerade erst an. Also, wir kommen auch gerne zu euch. Meldet euch an bei uns im Netz.
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0: müsste vom Rhythmus fast hinkommen. 100 bis 120 Mal pro Minute drücken, ja? Herzdruckmassage bin ich.
1: Ja, ja.
0: Also, oh, aber der richtige Rhythmus ist wohl der, habe ich gerade nochmal nachgelesen hier. Warte mal, wissen wir. Wir hören mal kurz rein. Ja, kennst du, wa? Kennst du AC/DC? Übrigens in der Leitung unser Chefmeteorologe Michael Klein, unser Better Wetterman. Ja? So, pass auf jetzt. Herzdruckmassage. Ja.

0: Druck, Druck, Druck, Druck, Druck. Ganz wichtig, alle 4 Minuten fällt in Deutschland ein Mensch um und zwar mit einem Herz-Kreislauf-Stillstand. Alle 4 Minuten. Und viele von denen schaffen es nicht, weil einfach falsch oder gar keine erste Hilfe geleistet wird.
1: Ja. Gar
0: keine, ja. Meistens gar keine, weil sich die Leute nicht trauen oder keine Ahnung haben, wie es geht. Ja. Deswegen ganz, ganz wichtig und eigentlich auch ganz einfach die Herzdruckmassage. In Schwerin gibt es da heute einen Weltrekordversuch. Und zwar wollen die 80 Stunden am Stück eine Puppe, wiederbeleben. 80 Stunden am Stück. Ja, also da werden ganz viele Leute gesucht, die da mithelfen. Jeder so ein paar Minuten. Und dann wollen die diesen Weltrekord einstellen, ja. 80 Stunden am Stück. Ich habe gelesen, Lars Klingbeil hatte anfragen lassen, ob er seine SPD für das Wiederbelebungsexperiment zur Verfügung stellen darf.
1: Da hat man gesagt, nee, wir wollen die Leute schon irgendwie motiviert halten.
0: Ja, richtig. Muss schon ein Erfolg zu sehen sein, dann nach 80 Stunden. Finde ich toll. Das ist eine schöne Initiative, die eben genau auf diesen Missstand aufmerksam machen soll, dass sich die Menschen zu wenig trauen oder eben zu wenig Bescheid wissen. Also 100 bis 120 Mal pro Minute, ja, Brustkorb. Und dann so, wo ist das so? Das findet man, ne? So das Brustbein.
1: Ja, und man darf nicht zögerlich sein, ne?
0: Nein.
1: Also möglichst kräftig, es dürfen sogar Rippen brechen dabei.
0: Richtig.
1: Ne?
0: 5 bis 6 Zentimeter tief nach unten drücken, ja. Und das ist ja nochmal der Rücken. Ja.
1: Aber diesen Rhythmus, das kann sich auch keiner merken. Also das hier kennt doch keiner mehr, dieses Stil.
0: Denkst du nicht?
1: Nee. Wische?
0: So, pass auf jetzt, wir drücken mal zusammen. Druck, Druck, Druck, Druck, Druck. Hast du es jetzt
1: ich
0: vielleicht?
1: Bitte dich. Ich meine, sonst, es wurde auch immer empfohlen, die Bee Gees zu nehmen, Staying Alive.
0: Ja, stimmt.
1: Das erinnert sich besser. Aber, die meisten den Rhythmus kennen, es soll auch funktionieren mit Atemlos durch die Nacht, habe ich gehört.
0: Ach, guck an. Und das würde ja auch passen, ne? Atemlos durch die Nacht, wenn da jemand liegt ohne Bewusstsein. Ja, übrigens, man kann dann auch Mund-zu-Mund oder Mund-zu-Nase-Beatmung machen. Wichtig ist immer, das andere Loch dabei zuzuhalten.
1: Achso, damit die Luft wirklich in die Lunge geht.
0: Damit die wirklich in die Lunge geht. Ja, also sagst du dann so 30, 40 Mal drücken, Herz-Brust-Massage und dann einmal Mund zu Mund oder Mund zu Nase Beatmung. Aber wichtiger ist wirklich die Herzdruckmassage.
1: Aber gut, dass du das nochmal sagst, mit dem den Mund oder Nase zuhalten, weil ich hätte jetzt, weißt du, in der Panik, in der man da ist, da hätte ich jetzt auch nicht drüber nachgedacht. Und das ist wahrscheinlich so, wie wenn du bei der Computer-Hotline anrufst und die erstmal fragen, haben sie einen Stecker reingesteckt?
0: Ja, genau.
1: Aber ich hätte jetzt, dass man dann wirklich nochmal, ja, vielleicht merkt man es, dass irgendwie sich die Luftmatratze sozusagen nicht aufpustet, ne, wenn man da oben in die Nase reinbläht.
0: Genau. Also, tolles Experiment, beziehungsweise Weltrekordversuch heute in Schwerin, der Weltrekord bei der Wiederbelebung. Ja, 80 Stunden plus soll da erreicht werden. Micha, welche Temperaturen erreichen wir heute beim Wetter?
1: Beim Wetter, wir kommen in den Fast-Sommerbereich, das heißt oftmals über 21, 22 Grad, stellenweise werden es auch so um die 24 schon mal sein können heute, mit zeitweise Sonne, mit zeitweise dickeren Wolken, vor allem auch nochmal am Nachmittag, daraus könnte dann auch punktuell nochmal ein Schauer oder ein Gewitter entstehen, das ist heute noch seltener der Fall, morgen wird das öfter passieren können, vor allem am Nachmittag. Es wird insgesamt ein windigerer Tag und morgen Temperaturen, die auch nochmal in diesem Bereich 25, 26 Grad sogar gehen können, bevor es am Wochenende zwar etwas kühler ist, aber deutlich freundlicher.
0: Okay.
1: Der Sonne, der Wind lässt nach, der Sonntag, also ein ganz freundlicher Tag, aber eben nicht mehr ganz so warm.
0: Das sind doch tolle Aussichten.
1: Finde ich auch.
0: Ja. Dann machen wir jetzt noch eins.
1: Ja.
0: Käffchen?
1: Sehr gerne.
0: Das.

0: Dann mal einen schönen Donnerstagmorgen für Sie. Bundeskanzler Friedrich Merz ist 3 Tage vor der Landtagswahl heute nochmal in Sachsen-Anhalt unterwegs. Zu sehen bekommt ihn allerdings nur ein auserwählter Kreis, denn den Kontakt mit der richtigen Öffentlichkeit, mit der öffentlichen Öffentlichkeit sozusagen, den will man vermeiden. Der ehemalige Hedgefondsmanager, der BlackRock-Millionär, der kann ja im Umgang mit uns Normalsterblichen nicht so punkten. Oder anders gesagt, der Kanzler macht Wahlkampf für die CDU, muss aber versteckt werden. So sieht's aus. Und was sonst noch wichtig ist und wichtig wird, das erfahren Sie auch gleich bei uns in den Nachrichten.
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3: Mit Tina Warnowski. In Neuplanitz kann die GGZ einen Wohnblock am Ludwig-Krebs-Weg abreißen. Die Stadt leitet für den Rückbau 324.000 Euro an Fördermitteln weiter. Für den zweiten Zwickauer Landlauf am 10. Oktober können sich Wanderfreunde ab sofort online unter wanderrausch.de anmelden. Start und Ziel der 30 oder 50 Kilometer Strecken ist der Hauptmarkt. Nach dem Drohnenangriff am Flughafen Leipzig-Halle haben Ermittler zwei Tatverdächtige identifiziert. Die Bundesregierung macht offiziell Russland für den Vorfall verantwortlich. Die Benzinpreise steigen und steigen. Super E10 ist innerhalb einer Woche im Schnitt um 2,8 Cent teurer geworden. Der ADAC hält die Preispolitik der Mineralölkonzerne für nicht nachvollziehbar. Und ein paar Tage vor der Landtagswahl kommt Bundeskanzler Merz heute nach Sachsen-Anhalt. In Leuna nimmt er an einer Diskussion mit Ministerpräsident und CDU-Spitzenkandidat Sven Schulze teil.
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5: Guten Morgen und einen wunderbaren Start in den heutigen Donnerstag. Der Tagesstart ist wirklich schön. Die Temperaturen gehen auf 23 Grad rauf. Allerdings kann es sein, dass im Laufe des Tages mal ein paar mehr Wolken auftauchen. Morgen der Tag, der wird zum Tagesstart erstmal ganz hübsch werden. Später zieht sich's wieder zu und dann ist durchaus auch mal der ein oder andere Tropfen oder mal ein Gewitter möglich. Der Wind kann etwas auffrischen. Die Temperaturen gehen morgen auch auf bis zu 22, 23 Grad rauf. Und auf den Straßen, da haben wir noch nichts. Da ist alles sehr entspannt. Aber vielleicht haben Sie irgendwas Unentspanntes entdeckt. Dann sagen Sie gerne Bescheid. 03 mal 800 und die 4.
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2: Es ist Donnerstagmorgen. Und hier sind Ihre Gastgeber. Christine.
7: Hallo.
2: Und
8: die Mädels brechen da wahrscheinlich jetzt reihenweise zusammen.
2: André Hart.
7: Ja, ja, manchmal der junge Lothar Matthäus.
9: Hört ja jeden Tag, ja. So, die jungen Wilden wünschen Ihnen einen fantastischen Start in diesen Donnerstag, in den 3. September. Es ist jetzt mittlerweile kurz vor 8:30.
7: Also, schönen guten Morgen.
2: Moin. 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

0: Ja. 8:55 jetzt.
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2: Seit fast 500 Jahren befindet sich im Stadtwappen Zwickaus ganz oben links der heilige Mauritius. Was es mit dem auf sich hat, weiß Stadtführerin Britt Großpietsch.
3: Mauritius war der Führer einer Legion in Theben und die Legion war 100.000 Mann stark und alles waren Christen. Doch auf dem Weg über die Alpen sind sie aufgefordert worden, gegen nichtchristliche Figuren zu beten. Da haben sie sich geweigert.
2: Ja, man kann sich denken, dass das für alle mit dem Tod endete und Mauritius starb als Märtyrer.
3: Irgendwann sollen seine Gebeine mal von Nürnberg nach Magdeburg transportiert worden sein. Und da hat man in Zwickau Halt gemacht in einer Kirche. Die Kirche heißt heute nach ihm Moritzkirche. Und so wurde er der Schutzpatron unserer Stadt.
2: Und nicht zu vergessen, natürlich hat er auch der Mauritius Brauerei ihren Namen gegeben.
3: Ach, und noch was als Letztes. Heute liegen seine Gebeine in St. Maurice in der Schweiz.
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1: Guten Morgen und einen schönen Start in einen sehr schönen Donnerstag. Zumindest geht der sehr schön los mit viel blauem Himmel, mit viel Sonnenschein. Ein paar Wolken mischen immer mal mit heute. 23 Grad die Höchstwerte. Und auf den Straßen, da sieht alles noch sehr entspannt aus. Aber vielleicht haben Sie schon irgendwas entdeckt. Dann sagen Sie gerne Bescheid. 03x800 und die 4 ist die Nummer.
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0: Alalalala, Long Urlaub liegt hinter ihm und jetzt ist er wieder da, unser Chefmeteorologe Michael Klein.
1: Hallo.
0: Und ja, schönen guten Morgen, Michael. Ich gebe es zu, wir setzen dich ja ganz schön unter Druck mit diesem Song, ja, mit diesem Sommersong, weil jetzt wollen wir es natürlich auch wissen von dir. Schön, dass du wieder da bist. Herzlich willkommen zurück.
1: Dankeschön, hallo.
0: Aus dem schönen Schweden. Was denn schön ist, wir hatten heute Morgen schon mal ganz kurz drüber gesprochen, der Sommer in Schweden, kann man machen?
1: Also ich habe mich ja jahrelang auch immer davor gescheut, weil ich immer dachte, ach, dann ist da oben noch kälter.

0: Als bei uns hier und deswegen hat es mich immer eher in den Süden getrieben. Mhm. Wir hatten aber wahnsinnig Glück. Die ersten Tage waren wirklich sehr, sehr schönes, sommerliches Wetter, also so 22, 23 Grad, strahlender Sonnenschein und dann kippte es. So langsam wurde dann auch sehr wechselhaft, aber bis dahin war es wirklich traumhaft schön.
1: Ja. Ihr wart in Südschweden.
0: Ja, also im Prinzip so bis zu der Höhe Göteborg, Stockholm so ungefähr.
1: Ja.
0: Also, ja, das ist ja die Süddrittel von Schweden. Nach oben hin kommt ja noch wahnsinnig viel, wo aber kaum noch Menschen sind.
1: Ist das Småland? Ist das so die Ecke? Småland?
0: Ja, es ist ja. Skåne.
1: Småland. Ich habe gesehen, die höchste Elchdichte ist dort in Schweden. Habt ihr Elche gesehen?
0: Tatsächlich, wir haben einen Elch gesehen.
1: Ach, wie schön.
0: Der hatte aber noch kein Geweih. Der stand am Straßenrand, hatte kein Geweih.
1: Du weißt, was das war.
0: Ja, vielleicht war es auch
1: ein, was du gesehen hast irgendwie, keine
0: ein
1: Ahnung.
0: Deutscher Tourist, der sich verirrt hatte.
1: So?
0: Und ganz viele Elchwarnschilder.
1: Aha, okay, alles klar.
0: Und wir waren tatsächlich, also jetzt ist es ein bisschen ein albernes Touri-Programm, aber wir kamen daran vorbei und deswegen waren wir im IKEA-Museum.
1: Aha.
0: Und zwar in dem Ort, in dem damals IKEA gestartet ist, gegründet ist, ein ganz kleiner Ort, wo es im Prinzip nur IKEA gibt.
1: Aha.
0: IKEA Distribution, IKEA Entwicklung, IKEA was weiß ich alles und eben das IKEA-Museum. Das war schon schräg zu sehen. Ja.
1: Kam der da nicht her, der Dings?
0: Der Ingvar Kamprad.
1: Ja, ja, richtig, genau.
0: Der kam jetzt, aber ich weiß es nicht mehr ganz genau. Ingvar Kamprad, das war der Hof, auf dem er wohnte. Und dann in
1: Angung. Ja.
0: So, das ist der Ort. Und deswegen heißt es IK, Ingvar Kamprad, E ist der Hof und A ist der Ort.
1: Mensch, merkt ihr was? Erkenntnisgewinn am frühen Morgen, ist es noch nicht mal um 9. Und jetzt wollen wir auch was lernen übers Wetter. Hier bei uns. Also Schweden, wir haben schon gehört, war schön. Und hier bei uns geht's schön weiter.
0: Genau, wird wieder schön warm zwischendurch.
1: Ja.
0: Also heute sind es ja schon Temperaturen, die in den Bereich um 23, 24 Grad gehen. Und das mit zeitweise Sonne, zeitweise mit dickeren Wolken. Während es im Westen und im Norden Deutschlands heute schon kräftige Schauer und Gewitter fast den ganzen Tag über immer wieder gibt, sind wir noch verschont. Ganz vereinzelt vielleicht am Nachmittag mal irgendwo ganz punktuell was. Ansonsten ein trockener, aber ein bisschen windiger Tag. Und morgen wird es dann auch bei uns richtig windig, vielleicht teilweise stürmisch mit dann einem Hin und Her aus Sonne und Wolken kommen auch bei uns kräftig. Dickere Schauer und Gewitter hereingezogen und dazu Temperaturen, die auch über die 24, 25 Grad hinausgehen können. Wochenende deutlich ruhiger, schöner, mehr Sonne, aber nicht ganz so warm.
1: Na bitte. Micha, dann bleiben wir dabei. Wir machen jetzt noch eins.
0: Käffchen!
1: Los!

0: Es ist kurz nach 8:45, Donnerstag, 3. September und wir fassen gleich nochmal alles zusammen, was heute wichtig ist und wichtig wird. Bleiben Sie dran, gleich die Nachrichten bei uns.
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19: Mit Tina Warnowski. Guten Morgen. Rassismus-Eklat beim WHZ Racing Team. Mitglieder sollen auf einer Party während eines internationalen Rennsport-Events rassistische Parolen gegrölt haben, wie die Freie Presse berichtet. Demnach zeigt ein im Internet kursierendes Video eine Gruppe, die zu dem umstrittenen Lied L'amour toujours die Zeilen Deutschland den Deutschen Ausländer raussingt. Die Beteiligten seien mit sofortiger Wirkung aus dem Team ausgeschlossen worden, heißt es in einer Stellungnahme. Die WHZ distanziert sich und betont, dass Vielfalt und Toleranz zentrale Werte der Hochschule seien. Die JVA in der Schillerstraße öffnet am 19. September für interessierte Besucher. Von 9 bis 16 Uhr gibt es ein

0: Blicke in den Arbeitsalltag im Vollzugsdienst.
1: Auch die Kooperationspartner etwa aus der Sucht- und Schuldnerberatung stellen sich vor. Zudem wird über den Stand beim Neubau der JVA in Marienthal informiert. Wer dabei sein will, muss sich anmelden. Dafür ist morgen von 8 bis 11 Uhr

0: 10 Jahre alt sein, Jugendliche unter 16 dürfen nur in Begleitung eines Erwachsenen kommen. Gunnar Tichy, Nachrichtenredaktion.
1: Nach zweijähriger Bauzeit ist die Bahnstrecke zwischen Nossen und Meißen-Triebelstal ab heute wieder für den Güterverkehr befahrbar. Land und Bund haben rund 5,2 Millionen Euro investiert. Eine Maßnahme, die langfristig auch wieder Personenverkehr ermöglichen soll. Die Verbindung Döbeln-Meißen war 2015 eingestellt worden. Ein paar Tage vor der Landtagswahl kommt Bundeskanzler Merz heute zum Wahlkampf nach Sachsen-Anhalt. Im Chemiewerk in Leuna nimmt er an einem Rundgang und einer Diskussion mit Ministerpräsident und CDU-Spitzenkandidat Sven Schulze teil. Anschließend ist ein Pressestatement geplant. Eine Runde weiter. Der FC Bayern hat nach Startschwierigkeiten souverän gegen den Zweitligisten Osnabrück mit 4:1 gewonnen. Münchens Trainer Vincent Kompany sagte nach dem Spiel bei Sky:
2: Wenn einer mich gesagt hätte, dass er dann von dieser Distanz schießt und es geht so rein, dann hätte ich auch gesagt, das passiert dann nie. Das ist jetzt Pokalspiel und danach mussten wir dem Spiel kommen, auswärts in Osnabrück, und das haben wir gemacht.
1: Am Samstag wird die zweite Pokalrunde ausgelost.
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4: Einen schönen guten Morgen. Die Temperaturen bei uns in Zwickau, die gehen auf 23 Grad rauf. Sonne und Wolken im Wechsel gibt's. Der Tagesstart bei uns in Zwickau ist sehr, sehr schön. Morgen sieht das dann schon wieder ein bisschen anders aus. Da zieht sich Stück für Stück zu. Der Tagesstart ist noch ganz hübsch. Später ist dann zeitweise mal Regen möglich. Der Wind kann auch noch ganz schön auffrischen bei bis zu 23 Grad. Wochenende wird dann aber sehr schön werden. Und auf den Straßen, da haben wir momentan noch nichts. Keine Staus und Blitzer. Aber Sie vielleicht, Sie haben vielleicht irgendwas entdeckt. Dann sagen Sie uns das gerne weiter, am besten per Telefon 03x800 und die 4 ist die Nummer. Oder Sie schreiben eine WhatsApp, das geht auch ganz entspannt. Die Nummer finden Sie auf radiozwickau.de.
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0: kurz nach 9 jetzt, moin.
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2: Ja, und wer kennt sie nicht? Die nervige Parkplatzsuche am Heinrich-Braun-Klinikum. Wenn Sie dort einen Termin haben, gibt es jetzt eine gute Nachricht. Der neue Parkplatz P29 direkt am Waldrand ist noch ein Geheimtipp und besonders praktisch, wenn Sie zum Beispiel zur Notaufnahme oder ins Haus 8 müssen, hat die Freie Presse recherchiert. Er bietet 240 Stellplätze und ist damit oft eine Alternative zum vollen Hauptparkplatz an der Steinpleiser Straße. Die erste Stunde, die ist auch kostenlos auf dem P29.
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0: Es ist 8:08. Einen wunderschönen guten Morgen euch und Ihnen am Radio und grüezi unserem Chefmeteorologen Michael Klein, der wieder da ist. Herzlich willkommen.
1: Grüezi.
0: In Zürich sehe ich gerade, in Zürich werden heute, Gott, ich weiß gar nicht, wie man das ausspricht, die IG oder IG Nobelpreise verliehen.
1: Ja, ich glaube Ig Nobel sagt
0: Ig Nobel, was so viel wie unehrenhaft, glaube ich, heißt.
1: Genau, ja, richtig.
0: Also praktisch Nobelpreise, das macht irgendwie eine Fachjury, die entscheidet das, für wissenschaftliche Leistungen, die Menschen erst zum Lachen und dann zum Nachdenken bringen. Also es hat immer irgendwie einen ernsten Hintergrund.
1: Ja, also letztes Jahr habe ich noch mitbekommen, da hat man dann Kühe zum Beispiel in Zebramuster angestrichen und dann festgestellt, dass weniger Mücken auf die Kühe draufgehen.
0: Ja, weil das in Afrika eben so ist, da stehen die ja in Ostafrika, also wahrscheinlich nicht nur in Ostafrika, ich glaube in Westafrika gibt es auch Zebras und da sind ja viel mehr Mücken und Stechmücken unterwegs als hier. Dann hat man gesagt, naja, Mensch, wenn du aussiehst wie ein Zebra, dann stechen die dich weniger, weil sich die Natur eben was dabei gedacht hat, den Streifen zu geben. Was auch interessant war, letztes Jahr gab es, glaube ich, einen Preis, der ging nach Deutschland. Da haben Wissenschaftler nachgewiesen, dass du, wenn du Alkohol getrunken hast, besser Fremdsprachen sprichst als nüchtern.
1: Ja? Hat man die Leute selbst zu fragen? Weil ich habe auch immer den Eindruck.
0: Ich weiß es nicht.
1: Also, dass, wenn ich was getrunken habe, ist mein Englisch irgendwie ganz toll.
0: Ja, interessant. Also der Ig Nobel Nobelpreis heute in Zürich. Mal sehen, was da bei rauskommt. Wir sind gespannt.
1: Ja. Interessant, ne? Aber mit was sich Menschen auch so beschäftigen. Ja. Einer hat, glaube ich, jahrzehntelang einfach immer aufgeschrieben, wie stark seine Fingernägel wachsen. Dafür gab es dann auch einen Preis.
0: Das ist unglaublich. Ja, Micha, wir werden dich mal anmelden mit einem Wetterbericht.
1: Weil es so unglaublich ist, ja?
0: Da lacht er selber. Ja, der unglaubliche Wetterbericht. Aufgezeichnet über 20 Jahre. Nee, sieht doch ganz gut aus.
1: Ja,
0: oder?
1: Ja,
0: so in den nächsten Tagen. Für heute auch?
1: Ja, also wenn wir uns auf uns beziehen. Wer jetzt im Moment an Nord- und Ostsee ist, der hat richtig fieses Wetter, weil da ziehen heute richtig kräftige Schauer und Gewitter im Prinzip fast den ganzen Tag immer wieder durch. Und bei uns wird das dann so ein bisschen abgeschwächt ankommen. Am Nachmittag kann es ganz vereinzelt mal ein ganz klein bisschen Regen geben. Für die meisten Sachsen bleibt es trocken. Bei den Temperaturen ist es angenehm warm mit Werten so um 23, 24 Grad. Und dann wird es morgen so sein, dass bei uns dann vor allem am Nachmittag auch Schauer und Gewitter ankommen können. Es gibt kräftigen, teilweise ja vielleicht etwas stürmischen Wind dazu, aber es ist ziemlich warm, über 25 Grad sogar.
0: Mhm.
1: Und am Wochenende kommt die Wetterberuhigung, insofern, dass der Wind langsam nachlässt. Das ist am Samstag immer noch ein bisschen ruppig, aber da ist schon wieder deutlich mehr Sonne dabei, es sieht trocken aus, nicht ganz so warm bei 21, 22 Grad. Und der Sonntag, der wird dann voraussichtlich ganz schön werden, mit vielen sonnigen Phasen, ja, so über 22, 23 Grad und weniger Wind, da fühlt sich also richtig an.
0: Das ist aber schön. Gute Voraussetzung. Sonntag feiern wir in der Landeshauptstadt den Tag des offenen Regierungsviertels. Da können alle Sachsen mal dorthin kommen und mal gucken, wie da gearbeitet wird, mal hinter die Kulissen schauen und so weiter. Sehr spannendes Thema, finde ich.
1: Ja. Vor allem sonntags.
0: Vor allen Dingen sonntags.
1: Arbeiten die sonntags so viel?
0: Naja, eben nicht. Deswegen, also doch eigentlich immer. Aber deswegen nutzt man den Sonntag, weil es dann ein bisschen ruhiger ist. Dann kann man dann auch mal in Ruhe gucken, weißt du?
1: Dass wir nicht so sehr stören.
0: Ja, richtig. Aber wir haben es gerade gehört, bei sehr guten Wetterbedingungen. Das ist doch schon mal was.
1: Ja.
0: Micha. Dann würde ich sagen, wir machen jetzt noch eins als Rausschmeißer.
1: Käffchen nehme ich.
0: Käffchen und dann hören wir uns morgen wieder.
1: Sehr gerne.
0: Bis dahin, ja. Ciao.

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2: Mit Tina Bornowski. Die JVA in der Schillerstraße lädt am 19. September zum Tag der offenen Tür ein. Alle Informationen und wie man sich anmelden kann, finden Sie auf radiozwickau.de. Für den zweiten Zwickauer Landlauf am 10. Oktober können sich Wanderfreunde ab sofort online unter wanderrausch.de anmelden. Start und Ziel der 30 oder 50 Kilometer Strecken ist der Hauptmarkt. Nach zweijähriger Bauzeit ist die Bahnstrecke zwischen Nossen und Meißen wieder für den Güterverkehr befahrbar. Mit der Investition von 5,2 Millionen Euro soll langfristig auch wieder Personenverkehr auf der Strecke ermöglicht werden. Die SPD-Bundestagsfraktion geht in Klausur. Sie will heute und morgen unter anderem über Veränderungen in der Arbeitswelt durch KI und neue Technologien beraten. Und der FC Bayern hat seine Aufgabe in der ersten Runde des DFB-Pokals souverän gelöst. Die Münchner gewannen beim Zweitligisten Osnabrück mit 4:1.
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4: Einen schönen guten Morgen. Die Temperaturen bei uns in Zwickau, die gehen auf 23 Grad rauf. Sonne und Wolken im Wechsel gibt's. Der Tagesstart bei uns in Zwickau ist sehr, sehr schön. Morgen sieht das dann schon wieder ein bisschen anders aus. Da zieht sich Stück für Stück zu. Der Tagesstart ist noch ganz hübsch. Später ist dann zeitweise mal Regen möglich. Der Wind kann auch noch ganz schön auffrischen bei bis zu 23 Grad. Wochenende wird dann aber sehr schön werden. Und auf den Straßen, da haben wir momentan noch nichts. Keine Staus und Blitzer. Aber Sie haben vielleicht irgendwas entdeckt, dann sagen Sie uns das gerne weiter, am besten per Telefon 03x800 und die 4 ist die Nummer. Oder Sie schreiben eine WhatsApp, das geht auch ganz entspannt. Die Nummer finden Sie auf radiozwickau.de.
5: Ja, danke schön, Miri.
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1: Wir haben mal was für die kleinsten Familienmitglieder. In der Stadtbibliothek beginnt heute wieder die Reihe mit den Vorlesepaten. Zweimal im Monat, nämlich am ersten und am dritten Donnerstag, sind die Kinder eingeladen, eine Reise in die Welt der Bücher zu unternehmen. Heute ist Maria Mulig zu Gast. Sie liest aus ihrem Buch Der Schatz auf der Holunderinsel. Darin geht es um die Freunde Hase und Holunderbär, die sich auf eine abenteuerliche Wanderung zum Ende eines Regenbogens begeben. Das Ganze startet um 16 Uhr und kostet keinen Eintritt.
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0: Das war der Donnerstag bei André und die Morgenmädels.
1: 100 bis 120 Mal pro Minute drücken, ja? Herzdruckmassage. Der richtige Rhythmus ist wohl der.
2: So, pass auf jetzt.
1: Herzdruckmassage.
2: Ja. Druck, Druck, Druck, Druck, Druck, Druck, Druck, Druck, Druck, Druck, Druck.
1: Ganz wichtig, alle 4 Minuten fällt in Deutschland ein Mensch um, und zwar mit einem Herz-Kreislauf-Stillstand. Alle 4 Minuten. Viele von denen schaffen es nicht, weil einfach falsch oder gar keine erste Hilfe geleistet wird.
3: Und gar keine, ne?
1: Gar keine, ja. Meistens gar keine, weil sich die Leute nicht trauen oder keine Ahnung haben, wie es geht. Ja. Deswegen ganz, ganz wichtig und eigentlich auch ganz einfach die Herzdruckmassage. In Schwerin gibt es da heute einen Weltrekordversuch. Und zwar wollen die 80 Stunden am Stück eine Puppe wiederbeleben. Also da werden ganz viele Leute gesucht, die da mithelfen. Jeder so ein paar Minuten. Dann wollen die diesen Weltrekord einstellen. Ja, 80 Stunden am Stück. Ich habe gelesen, Lars Klingbeil hatte anfragen lassen, ob er seine SPD für das Wiederbelebungsexperiment zur Verfügung stellen darf.
3: Da haben wir gesagt, nee, wir wollen die Leute schon irgendwie motiviert halten.
1: Ja, richtig. Muss schon ein Erfolg zu sehen sein.
3: Ja.
1: Der Schuhmarkt in Deutschland, ja, Schuhe, ne, was man so anzieht zum Laufen, der ist rückläufig. Und zwar stark rückläufig.
3: Die Schuhe sind rückläufig.
1: Rückläufig, sie laufen zurück, ja. Die Menschen kaufen deutlich weniger Schuhe als noch vor wenigen Jahren. Das Einzige, was sich wirklich gut hält, sind Sportschuhe. Aber ansonsten, der Trend, der geht zu Kombinationen. Also, dass man einen Schuh zu mehreren Outfits kombinieren kann. Schuhkrise. Und? Hast du in diesem Jahr schon Schuhe gekauft?
3: Tatsächlich ja.
1: Aha, ich auch.
3: Aber auch so ein Kombiniererschuh.
1: Habe ich auch. Ich gebe zu, für die Hochzeit, ich habe ausgegeben 110 Euro. Miri, wie sieht's denn bei dir aus mit Schuhen?
4: Also, ich habe zur Hochzeit auch 160 Euro ausgegeben für meine Schuhe.
1: Euro.
4: Aber das sind Turnschuhe.
1: Wie viele Schuhe hast du im Schrank? Wie viele Paar?
4: 25.
1: Micha, du?
3: Nicht so viele, aber die sehen alle gleich aus,
1: glaube ich. Christine, wie viele Schuhe?
3: Komm mal her. Christine hat mehr Gummistiefel.
4: Na und Flipflops. Flipflops hat sie auch
1: viel. Ich glaube auch, Christine hat ganz viele Gummistiefel und Flipflops, wurde ja gesagt.
3: Weil die ja immer durch die Hinterlassenschaften der Tiere warten.
1: Kannst du das bestätigen?
5: Hasi sagt immer, du hast 4 Paar Schuhe. Passend zu den Jahreszeiten. Frühling, Sommer, Herbst und Winter.
1: Okay.
5: Mensch, stell mich doch nicht immer so vor.
4: Nein, ich habe nicht wirklich viele Schuhe.
6: Schlimm ist, wenn man Schuhfetisch ist, finde ich. Das ist eher peinlich.
3: Ich kenne ja Leute, die haben ganze Regale voll, weil sie das neueste Modell kaufen müssen von irgendwas. Das aber auch nie anziehen. Das muss dann besessen werden.
5: Ja, ich kenne da auch Leute. Also ich habe da einen zu Hause. Also braune Schuhe,
3: echt?
5: Ne? Also ne? Braune Schuhe sind ja für mich braune Schuhe. Da stehen bestimmt 30 Paar braune Schuhe, wo ich sage, die sehen doch alle, das sind alles braune Schuhe. Und das sind nur die braunen. Das macht überhaupt keinen Sinn. Ich sehe nicht mal einen Unterschied.
6: Das ist aber schon so eine Art Fetisch, ne?
3: Aber es ist ein Mann der Nuancen.
5: Es sind braune Schuhe.
1: Dabei mögen die meisten Männer schwarze Schuhe, da gibt es einen regelrechten

0: Ein Schwarzmarkt, habe ich gehört. Wir schlürfen jetzt ein Käffchen, nicht aus dem Schuh, sondern aus der Tasse.
1: Deswegen sind das braune Schuhe. Wir schlürfen den Kaffee aus den Schuhen.
2: Leute, jetzt wird's eklig.

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1: Kygo, Khalid und Griffin. Save my love.
2: Save my love for somebody else.
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16: Mit Tina Bornowski. Guten Tag. In Neuplanitz verschwindet ein weiterer Wohnblock. Es handelt sich um den Ludwig-Krebs-Weg 23 bis 31. Für den Abriss leitet die Stadt 324.000 Euro an Fördermitteln an die GGZ weiter. Dass dem der Finanzausschuss nächste Woche zustimmt, gilt als Formsache. Hintergrund für den Rückbau der 60 Wohnungen ist der hohe Leerstand von rund 22% in diesem Stadtteil. Am 10. Oktober findet der zweite Zwickauer Landlauf statt. Wer sich den Herausforderungen über 30 oder 50 Kilometer stellen möchte, kann sich ab sofort unter wanderrausch.de anmelden. Start und Ziel wird auf dem Hauptmarkt sein. Von da aus geht es in Richtung Erzgebirge, sagte uns Veranstalter Lukas Lenk.
17: Der Zwickauer Landlauf ist eine All-Inclusive-Erlebniswanderung, kann man glaube ich sagen. Und da geht es einfach darum, eine sportliche Tageschallenge zu erleben. Und auch für die nicht aktiven Sportler da halt einfach so eine kleine Herausforderung zu meistern. Ne?
16: Am ersten Zwickauer Landlauf im vergangenen Jahr nahmen etwa 400 Personen teil. Bei einem Brand in einem Schweinestall im Vogtland sind mehrere hundert Tiere verendet. Das Feuer gestern Abend in dem Agrarbetrieb in Bernsgrün bei Zollenroda hat einen Schaden von mindestens 1 Million Euro angerichtet, teilte das Lagezentrum des thüringischen Innenministeriums mit. Auch in Plauen wurde die Bevölkerung vor giftigen Brandgasen gewarnt. Russland schließt das Goethe-Institut, das es in mehreren russischen Städten gibt. Das Land reagiert damit auf die angekündigte Schließung des russischen Hauses in Berlin infolge des Drohnenvorfalls am Flughafen Leipzig-Halle. Ulf Mauder berichtet.
1: Das Goethe-Institut hier in Russland ist eine der wenigen noch verbliebenen deutsch-russischen Verbindungen in Krisenzeiten. Dass es nun geschlossen wird, ist vor allem für viele europafreundliche und dem Westen gegenüber offene Russen ein schwerer Schlag. Das Goethe-Institut hat nicht nur Kulturveranstaltungen hier in Russland organisiert, sondern verbreitet vor allem auch die deutsche Sprache.
16: Die Filmfestspiele in Venedig sind eröffnet worden mit einer Ehrung für George Clooney. Der 65-jährige Hollywood-Star hat bei der Eröffnungsgala den Goldenen Löwen für sein Lebenswerk erhalten. Eröffnet wurde das Festival anschließend mit Danny Boyles neuem Film Ink. Er konkurriert mit 20 weiteren Filmen um den Hauptpreis.
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18: Einen wunderbaren Donnerstag und der beginnt wirklich schön bei uns in Zwickau. Momentan haben wir schon ein paar Wolken am Himmel, aber es blitzt auch immer mal blau durch und etwas Sonnenschein. 23 Grad die Höhe.

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1: Einen wunderbaren Donnerstag und der beginnt wirklich schön bei uns in Zwickau. Momentan haben wir schon ein paar Wolken am Himmel, aber es blitzt auch immer mal blau durch und etwas Sonnenschein. 23 Grad die Höchstwerte heute. Morgen der Tag, der beginnt erstmal recht freundlich, später zieht sich's aber weiter zu und im weiteren Tagesverlauf müssen wir dann auch teilweise mit Regen oder mal mit dem Gewitter rechnen. Der Wind frischt noch ganz schön auf. Die Temperaturen gehen auf bis zu 23 Grad rauf. Auf und auf den Straßen, da sieht es entspannt aus gerade. Da ist uns nichts gemeldet worden, keine Staus, keine Blitzer. Aber Sie können das natürlich gerne tun, vorausgesetzt Sie haben was entdeckt, dann schnell anrufen. 03x800 und die 4.
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2: An der Pauluskirche in Lichtentanne und wo auch immer Sie gerade sind. 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
3: Live am Donnerstag. Wie schön, dass Sie an meiner und an unserer Seite sind. Machen wir uns jetzt einen entspannten Arbeitstag. Hit halbe Stunde Nummer 1 geht los mit Lola Young. Viel Spaß und hi hi.
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0: Es ist 2:15. Wir sind bei der Arbeit und laut Berichten werden in den Supermärkten aktuell die Sardinen knapp. Ich habe aber noch mal Glück gehabt. Ich wollte eh keine kaufen. Wir machen gleich ein bisschen Sommersound an. Es wird ja in den nächsten Tagen auch wieder sommerlich bei uns und wir freuen uns deswegen gleich auf Michel Tillo und I Search Pego. Das und noch ganz viel mehr gleich hier bei mir.
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2: Einen wunderbaren Donnerstag und der beginnt wirklich schön bei uns in Zwickau. Momentan haben wir schon ein paar Wolken am Himmel, aber es blitzt auch immer mal blau durch und etwas Sonnenschein. 23 Grad die Höchstwerte heute. Morgen der Tag, der beginnt erstmal recht freundlich, später zieht sich's aber weiter zu und im weiteren Tagesverlauf müssen wir dann auch teilweise mit Regen oder mal mit dem Gewitter rechnen. Der Wind frischt noch ganz schön auf. Die Temperaturen gehen auf bis zu 23 Grad rauf und auf den Straßen, da sieht's entspannt aus gerade. Da ist uns nichts gemeldet worden. Keine Staus, keine Blitzer. Aber Sie können das natürlich gerne tun, vorausgesetzt Sie haben was entdeckt, dann schnell anrufen. 03x800 und die 4.
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2: Dankeschön, Miri. Ihnen eine gute und sichere Fahrt und einen ganz schönen Donnerstag.
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0: Musik aus dem Jahr, als der Turmfalke Vogel des Jahres war. 2007 Timbaland und One Republic mit Apologize um 10:30.
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0: Heißluftfritteusen bzw. Airfryer haben ja in den vergangenen Jahren einen regelrechten Siegeszug in unseren Küchen gehabt. Da gibt es mittlerweile ja von klein bis groß alles, von günstig bis teuer. Die Stiftung Warentest hat jetzt 22 Produkte untersucht, von kompakten Einsteigermodellen bis zu großen Doppelkammergeräten. Die Preise liegen zwischen 80 und 280 Euro. Was bei dem Test rausgekommen ist, darüber spreche ich mit Roman Schuckis von der Stiftung Warentest. Erstmal vorneweg, wie sind denn die Testergebnisse ausgefallen?
2: Insgesamt ist der Test erfreulich verlaufen. Wir haben doppelt so viele gute wie letztes Mal und wir hatten auch keine ganz großen Ausfälle. Und was auch positiv ist, dass alle Hähnchen gut gegart haben, also mindestens gut gegart haben. Das scheint also keine große Herausforderung mehr zu sein. Das war in unserem ersten Test 2019 wirklich noch ein größeres Problem, wo die ganz blass blieben und zum Teil auch gar nicht gegart waren.
0: Okay, für wen lohnten sich welches Gerät?
2: Wir würden immer raten, einmal zu überlegen, was man eigentlich vorhat und dann am besten es vor Ort einmal auszuprobieren oder sich vielleicht auch beraten zu lassen. Also das sind solche Fragen zum Beispiel, für wie viele Menschen will ich überhaupt Sachen zubereiten? Wie viel Platz habe ich in meiner Küche? Wie viele Komponenten will ich garen? Möchte ich jedes Mal eigentlich nur Pommes machen und weiß ich das jetzt schon? Oder möchte ich mich auch mal ein bisschen ausprobieren? Es gibt ja ganz viele Rezepte im Internet. Vielleicht auch mal ein Menü machen oder aus mehreren Bestandteilen das garen. Und darauf finden, das richtige Gerät auszuwählen.
0: Ja, nun sagt der eine oder andere auch, was im Airfryer geht, kann ich auch im Backofen machen. Welche Vor- und Nachteile gibt's denn da?
2: Also es kommt so ein bisschen drauf an, was man vorhat. Also gerade für kleine Küchen ist natürlich ein Airfryer unschlagbar. Es gibt Leute, die das im Wohnmobil nutzen. Es ist gut für Studiküchen. Wenn man gar keine Küche hat, ist natürlich der Airfryer wirklich unschlagbar. Und wir haben ausprobiert, ob er Zeit und Energie spart, wie die Anbieter versprechen. Das ist auch tatsächlich so. Da kommt es nachher so ein bisschen auf die Menge an, aber gerade bei kleineren Mengen sind die Airfryer wesentlich schneller und weniger energieintensiv.
0: Sagte Roman Schuckis von der Stiftung Warentest. Dankeschön. Also gerade für kleinere Mengen sind Airfryer gegenüber dem Backofen fast unschlagbar. Wer mehr zubereiten will, wird wohl das größere Gerät nutzen müssen.

0: singt über das Erwachsenwerden, sesshaft werden, sogar Harry Styles mit seiner ganz neuen Single American Girls.
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0: jetzt die Marke von 1 Milliarde Streams geknackt und ist ja auch eine geile Nummer. Von Kylie Minogue, Can't Get You Out of My Head, 1:45. Wir bringen sie gleich auf den aktuellen Stand und da gibt es eine Überraschung bei den US Open. Bei dem Tennis Grand Slam Turnier setzte sich die deutsche Tatjana Maria gegen die Lettin Jelena Ostapenko durch. Wir haben gleich alle Themen dieses Tages für Sie in unseren Nachrichten um 10 vor 11.
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2: Mit Tina Bornowski. Guten Tag. Rassismus-Eklat beim WHZ Racing Team. Mitglieder sollen auf einer Party während eines internationalen Rennsport-Events rassistische Parolen gegrölt haben, wie die Freie Presse berichtet.
3: Ja, demnach zeigt ein im Internet kursierendes Video eine Gruppe, die zu dem umstrittenen Lied L'amour toujours die Zeilen Deutschland den deutschen Ausländer raussingt. Die Beteiligten seien mit sofortiger Wirkung aus dem Team ausgeschlossen worden, heißt es in einer Stellungnahme. Die WHZ distanziert sich und betont, dass Vielfalt und Toleranz zentrale Werte der Hochschule seien. Befreundete Rennsportteams aus München und Mittweida haben ihre Teilnahme an einer Veranstaltung in Zwickau aus Protest abgesagt. Stella Störmer, Nachrichtenredaktion.
2: Die JVA in der Schillerstraße öffnet am 19. September für interessierte Besucher. Von 9 bis 16 Uhr gibt es Einblicke in den Arbeitsalltag im Vollzugsdienst. Zudem wird über den Stand beim Neubau der JVA in Marienthal informiert. Wer dabei sein will, muss sich anmelden. Dafür ist morgen von 8 bis 11 Uhr eine Handynummer freigeschaltet. Zu finden auf radiozwickau.de. 6 Jahre Haft wegen Totschlags, so lautet das Urteil gegen eine 24-jährige Leipzigerin, die ihr Baby getötet haben soll. Das Landgericht folgte damit dem Antrag der Staatsanwaltschaft. Demnach habe die junge Frau ihren 7 Monate alten Sohn durch massives Schütteln starke Hirnverletzungen zugefügt, die am Folgetag zu seinem Tod führten. Die Angeklagte bestritt das bis zuletzt, ihre Verteidigung hat Revision angekündigt. Das Urteil ist also noch nicht rechtskräftig. Ein paar Tage vor der Landtagswahl kommt Bundeskanzler Merz heute zum Wahlkampf nach Sachsen-Anhalt. Im Chemiewerk in Leuna nimmt er an einem Rundgang und einer Diskussion mit Ministerpräsident und CDU-Spitzenkandidat Sven Schulze teil. Anschließend ist ein Pressestatement geplant. Eine Runde weiter. Der FC Bayern hat nach Startschwierigkeiten souverän gegen den Zweitligisten Osnabrück mit 4:1 gewonnen. Münchens Trainer Vincent Kompany sagte nach dem Spiel bei Sky:
4: Wenn einer mich gesagt hätte, dass er dann von dieser Distanz schießt und es geht so rein, dann hätte ich auch gesagt, das passiert dann nie. Das ist jetzt Pokalspiel und danach mussten wir dem Spiel kommen, auswärts in Osnabrück, und das haben wir gemacht.
2: Am Samstag wird die zweite Pokalrunde ausgelost.
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1: Ein wunderschönen Donnerstag. Ja, die allgemeine Wetterlage ist so ein bisschen wechselhaft. Man weiß nie genau, was als nächstes noch so alles passiert. Jetzt haben wir wieder ein paar mehr Wolken am Himmel, aber es gibt eben auch immer wieder Wolkenlücken und etwas Blau. Die Temperaturen bei uns in Zwickau, die gehen auf 23 Grad rauf. Morgen der Tag wird auch nochmal wechselhaft und ein bisschen ungemütlich vielleicht auch, denn im weiteren Tagesverlauf können eventuell auch ein paar Schauer oder mal ein Gewitter

0: aber Sie vielleicht. Dann sagen Sie gerne Bescheid. 03x800 und die 4 ist die Nummer, unter der Sie mich erreichen. Gute Fahrt.
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3: Da sind wir live und in Farbe mit allen aktuellen Infos von hier. Wenn es was Wichtiges von unseren Straßen gibt, meldet sich Miri natürlich sofort. Ansonsten starten wir jetzt erstmal die nächste Hit-Halbe-Stunde und die geht los mit Forever Young um genau 6:11 Uhr. Hi.

0: Schön, dass Sie bei uns sind an diesem Donnerstag. Es ist 10:50. Wir versorgen Sie gleich mit einem ganz frischen Wetter- und Straßen-Update. Mal sehen, wie Sie da gerade vorwärts kommen. Und direkt danach machen wir musikalisch mit diesem Highlight weiter. Avicii und Levels. Das und noch ganz viel mehr gleich hier bei mir.
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2: Einen wunderschönen Donnerstag. Ja, die allgemeine Wetterlage ist so ein bisschen wechselhaft. Man weiß nie genau, was als nächstes noch so alles passiert. Jetzt haben wir wieder ein paar mehr Wolken am Himmel, aber es gibt eben auch immer wieder Wolkenlücken und etwas Blau. Die Temperaturen bei uns in Zwickau, die gehen auf 23 Grad rauf. Morgen der Tag wird auch nochmal wechselhaft und ein bisschen ungemütlich vielleicht auch, denn im weiteren Tagesverlauf können eventuell auch ein paar Schauer oder mal ein Gewitter aufziehen. 23 Grad die Höchstwerte und auf den Straßen. Da sieht mittlerweile alles wieder entspannt aus. Da haben wir noch nichts weiter, aber Sie vielleicht. Dann sagen Sie gerne Bescheid. 03 mal 800 und die 4 ist die Nummer, unter der Sie mich erreichen. Gute Fahrt.
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3: Miri ist natürlich auch da und zusammen wünschen wir Ihnen einen ganz schönen Donnerstag.

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0: Heute Morgen ist die erste André und die Morgenmädels Schulstunde dieses Schuljahres ausgelost worden. 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Wenn man sich für André entscheidet, gibt's eine Sportstunde und mit Christine gibt's eine Stunde in Medienkompetenz. Heute ist die Klasse 4b ausgelost worden. Angemeldet wurde sie von Nicole, einer Mama. Und bei denen zu Hause wird auch schon drauf geachtet, wie oft mit digitalen Medien umgegangen wird.
3: Ja, der Sohn ist 10. Es wird viel diskutiert, wie viel und was darf vor allem schon geschaut werden. Wir haben Bildschirmzeiten auch fürs Handy, 1,5 Stunden am Tag. 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
0: Aber da gibt's ja noch viel mehr. Das wird Christine heute alles erzählen, wie die Stunde abgelaufen ist. Das gibt's dann morgen früh 6:30 bei André und den Morgenmädels. Und anmelden geht natürlich auch noch. Alle Infos gibt's dazu auf unserer Website.
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Immer noch die Eins in unseren Charts. Shakira und Burner Boy mit Die Die. Mal sehen, ob es an diesem Samstag wieder für die Spitze reicht. Die Antwort gibt's beim Kollegen Mark ab kurz vor 18 Uhr.

0: Es ist 11:45. Das Ifo-Institut hat seine Konjunkturprognose für die Aussichten der deutschen Wirtschaft überraschend stark erhöht. Wir haben gleich alle Themen dieses Tages für Sie in unseren Nachrichten um 11:50.
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15: Mit Tina Wojnowski. Guten Tag. In Neuplanitz verschwindet ein weiterer Wohnblock. Es handelt sich um den Ludwig-Krebs-Weg 23 bis 31. Für den Abriss leitet die Stadt 324.000 Euro an Fördermitteln an die GGZ weiter. Dass dem der Finanzausschuss nächste Woche zustimmt, gilt als Formsache. Hintergrund für den Rückbau der 60 Wohnungen ist der hohe Leerstand von rund 22% in diesem Stadtteil. Am 10. Oktober findet der zweite Zwickauer Landlauf statt. Wer sich den Herausforderungen über 30 oder 50 Kilometer stellen möchte, kann sich ab sofort unter wanderrausch.de anmelden. Start und Ziel wird auf dem Hauptmarkt sein. Von dort aus geht es in Richtung Erzgebirge, sagte uns Veranstalter Lukas Lenk.
16: Der Zwickauer Landlauf ist eine All-Inclusive-Erlebniswanderung, kann man glaube ich sagen. Und da geht es einfach darum, eine sportliche Tageschallenge zu erleben. Und auch für die nicht aktiven Sportler da halt einfach so eine kleine Herausforderung zu meistern, ne?
15: Am ersten Zwickauer Landlauf im vergangenen Jahr nahmen etwa 400 Personen teil. Bei einem Brand in einem Schweinestall im Vogtland sind mehrere hundert Tiere verendet. Das Feuer gestern Abend in dem Agrarbetrieb in Bernsgrün bei Zollenroda hat einen Schaden von mindestens 1 Million Euro angerichtet, teilte das Lagezentrum des thüringischen Innenministeriums mit. Auch in Plauen wurde die Bevölkerung vor giftigen Brandgasen gewarnt. Die jüngsten Attacken auf Stromnetze müssen Folgen haben, so der Bundesverband der erneuerbaren Energien. Gefordert wird ein Backup-System fürs Stromnetz, damit Ausfälle weniger Auswirkungen haben. Das sagte Verbandspräsidentin Heiner Esser der Rheinischen Post. Diana Kramer berichtet.
17: Bioenergie und Wasserkraftwerke zum Beispiel könnten nach einem Stromausfall ohne externe Stromversorgung schnell wieder hochgefahren werden. Und auch Batteriespeicher könnten im Ernstfall kurzfristig einspringen und Strom bereitstellen, sagt die Verbandspräsidentin. Es gehe in der aktuellen Lage darum, Risiken zu minimieren und die Auswirkungen so gering wie möglich zu halten.
15: Zum Thema schutzsensibler Infrastruktur.

0: Natur hat auch NRW-Innenminister Reul Ideen. Er regte im ZDF dazu an, sich mit den aktuellen Datenschutz- und Bürgerrechten auseinanderzusetzen. Im Moment ist es zum Beispiel für Kraftwerksbetreiber oft schwierig, bestimmte Bereiche mit Videoanlagen auszustatten. Reul brachte zudem eine eigene Drohnenabwehr für solche Unternehmen ins Spiel.
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0: auszustatten. Röll brachte zudem eine eigene Drohnenabwehr für solche Unternehmen ins Spiel.
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3: Einen wunderschönen Donnerstag. Ja, das rot-weiß-goldene Weihnachtssingen mit dem Theaterorchester und dem FSV, das ist noch ein bisschen hin. Also von Winterwetter sind wir momentan wirklich weit entfernt. Aber ein paar mehr Wolken sind schon aufgezogen. Die Temperaturen bei uns in Zwickau, die gehen auf 23 Grad rauf. Und morgen der Tag, der wird sogar noch ein bisschen wechselhafter. Der Tagesstart ist noch ganz angenehm. Später kann es dann zeitweise auch Schauer oder vielleicht sogar mal ein Gewitter geben. Der Wind, der dreht noch ein bisschen auf. Die Temperaturen gehen auf 23 Grad rauf. Das Wochenende soll dann aber sehr freundlich werden. Und auf den Straßen, da haben wir noch nichts. Keine Staus und Blitzer. Gute Fahrt.
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4: Da sind wir live und in Farbe an diesem Donnerstag. Unser Mittagspause servieren wir gleich 2000er Sound von Gigi D'Agostino, L'Amour Toujours. Davor starten wir die nächste Hit-halbe Stunde mit Leonie und Don't Worry in unserer Special Summer Edition. Wir können ja ruhig noch ein bisschen Sommer machen. 5 vor 12 ist es. Hi, hi.
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0: Schönen Donnerstag mit uns. 10 vor halb 1 ist es. Der 17-jährige Tänzer Park Geon Rung aus dem Video zum Kinderlied Baby Shark startet jetzt 10 Jahre nach dem Hit als Baby Shark Boy eine Karriere als K-Pop-Sänger. Ich bin jetzt ein bisschen in Sorge, was das Kind aus Schnieschnarschnappi heute macht. Wir machen damit gleich weiter. Nothing Breaks Like a Heart, Mark Ronson und Miley Cyrus in einem Hit vereint. Das und noch ganz viel mehr gleich hier bei mir.
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2: Nicht unfreundlich bei uns in Zwickau. Stadt und Land bleibt auf alle Fälle trocken und windig, vor allem am Nachmittag. Temperaturen erreichen bis zu 23 Grad. Zum Abend dann wieder dichtere Wolken, aber trocken auch in der Nacht. Die Temperaturen gehen runter auf 17 Grad. Morgen zieht sich dann schnell zu. Im Tagesverlauf kann es Regen und einzelne Schauer geben. Dazu ein kräftiger Wind bei 23 Grad. Am Freitag sind auch weiterhin Schauer möglich bei 22 Grad. Samstag dann wieder freundlicher bei 20 Grad. Im Moment keine größeren Probleme bei uns im Stadtverkehr. Auch außenrum ist nichts Schlimmeres los und Blitzer auch keine gemeldet, wenn Sie einen sehen. Gerne anrufen 03x800 und die 4.
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5: Gleich werden 36 Grad mit Zweiraumwohnungen. Schönen Donnerstag.

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1: Wir haben mal was für die kleinsten Familienmitglieder. In der Stadtbibliothek beginnt heute wieder die Reihe mit den Vorlesepaten. Zweimal im Monat, nämlich am 1. und am 3.

0: Donnerstag sind die Kinder eingeladen, eine Reise in die Welt der Bücher zu unternehmen. Heute ist Maria Mulik zu Gast. Sie liest aus ihrem Buch Der Schatz auf der Holunderinsel. Darin geht es um die Freunde Hase und Holunderbär, die sich auf eine abenteuerliche Wanderung zum Ende eines Regenbogens begeben. Das Ganze startet um 16 Uhr und kostet keinen Eintritt.
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2: das
3: oder?
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3: Wir hatten Glück. Zumindest mit den ersten Tagen strahlender Sonnenschein, so 22, 23 Grad. Ah. 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
2: 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Ne?
3: Und jetzt
2: kommt der Michael Klein und sagt, Schweden sieht aus, naja, wie Schweden.
3: Oh, komm. Ja, aber wirklich so malerisch, das glaubst du nicht.
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0: Hier ist das Lieblingsradio am Donnerstag mit Teddy Swims und Mr. Know It All. Eine Minute nach dreiviertel eins. Fast jeder zweite junge Mann in Deutschland trinkt sich regelmäßig einen Rausch an und wir informieren Sie gleich über alles Wichtige von hier aus Deutschland und der Welt in unseren Nachrichten um 10 vor 1.
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7: Mit Tina Warnowski. Guten Tag. Rassismus-Eklat beim WHZ Racing Team. Mitglieder sollen auf einer Party während eines internationalen Rennsport-Events rassistische Parolen gegrölt haben, wie die Freie Presse berichtet.
8: Ja, demnach zeigt ein im Internet kursierendes Video eine Gruppe, die zu dem umstrittenen Lied L'amour toujours die Zeilen Deutschland den Deutschen Ausländer raus singt. Die Beteiligten seien mit sofortiger Wirkung aus dem Team ausgeschlossen worden, heißt es in einer Stellungnahme. Die WHZ distanziert sich und betont, dass Vielfalt und Toleranz zentrale Werte der Hochschule seien. Befreundete Rennsportteams aus München und Mittweida haben ihre Teilnahme an einer Veranstaltung in Zwickau aus Protest abgesagt. Stella Störmer, Nachrichtenredaktion.
7: Die JVA in der Schillerstraße öffnet am 19. September für interessierte Besucher. Von 9 bis 16 Uhr gibt es Einblicke in den Arbeitsalltag im Vollzugsdienst. Zudem wird über den Stand beim Neubau der JVA in Marienthal informiert. Wer dabei sein will, muss sich anmelden. Dafür ist morgen von 8 bis 11 Uhr eine Handynummer freigeschaltet. Zu finden auf radiozwickau.de. 6 Jahre Haft wegen Totschlags, so lautet das Urteil gegen eine 24-jährige Leipzigerin, die ihr Baby getötet haben soll. Das Landgericht folgte damit dem Antrag der Staatsanwaltschaft. Demnach habe die junge Frau ihren 7 Monate alten Sohn durch massives Schütteln starke Hirnverletzungen zugefügt, die am Folgetag zu seinem Tod führten. Die jüngsten Attacken auf Stromnetze müssen Folgen haben, so der Bundesverband der erneuerbaren Energien. Gefordert wird ein Backup-System fürs Stromnetz, damit Ausfälle weniger Auswirkungen haben. Das sagte Verbandspräsidentin Heiner Esser der Rheinischen Post. Diana Kramer berichtet.
9: Bioenergie und Wasserkraftwerke zum Beispiel könnten nach einem Stromausfall ohne externe Stromversorgung schnell wieder hochgefahren werden. Und auch Batteriespeicher könnten im Ernstfall kurzfristig einspringen und Strom bereitstellen, sagt die Verbandspräsidentin. Es gehe in der aktuellen Lage darum, Risiken zu minimieren und die Auswirkungen so gering wie möglich zu halten.
7: Zum Thema schutzsensibler Infrastruktur hat auch NRW-Innenminister Reul Ideen. Er regte im ZDF dazu an, sich mit den aktuellen Datenschutz- und Bürgerrechten auseinanderzusetzen. Im Moment ist es zum Beispiel für Kraftwerksbetreiber oft schwierig, bestimmte Bereiche mit Videoanlagen auszustatten.
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11: Nicht unfreundlich heute in der zweiten Tageshälfte in Zwickau Stadt und Land erreichen wir Temperaturen bis zu 23 Grad. Im Laufe des Nachmittages frischt der Wind aus West spürbar auf. Zum Abend hin dann immer wieder dickere Wolken, nachts dann aber trocken bei 17 Grad. Morgen zieht sich's dann weiter zu. Im Tagesverlauf kann es dann Schauer und auch Regen geben, der ein bisschen länger andauert. Temperaturen morgen bis zu 23 Grad. Auf der B180 in Richtung Stolberg staut es sich zwischen Hohenstein-Ernsthal und Gersdorf. Da 10 Minuten mehr einplanen. Und wenn Ihnen noch was auffällt, Stau oder Blitzer, dann gerne melden. Die Nummer ist kostenlos.

0: aus. 0-3-800 und die 4.
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3: Live und in Farbe an diesem Donnerstag, 3. September. Unser Geburtstagskind des Tages ist heute Peter

0: dran denke, kann ich's eigentlich kaum erwarten.
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Wir arbeiten uns langsam ran ans Wochenende, das in unserer Stadt ganz im Zeichen vom Trabi steht. Morgen geht auf dem Flugplatz das Trabant-Treffen los mit 700 Trabis und Wartburgs, Ladas und anderen Ostfahrzeugen. Ich bin ja ein riesengroßer Trabi-Fan. Mein erstes Auto Mitte der 90er war ein 1-1er Trabi-Kombi, ein Geschenk von Oma und Opa. Was war ich stolz und happy. Ich habe ihn später leider eingetauscht, aber vielleicht kommt er ja an diesem Wochenende nach Hause. Wir würden uns wiedererkennen, mein Trabi und ich.

0: Isaac und Always on the Run, damit ist es 11:45.
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0: 1996 hat die schwedische Band The Cardigans einen Riesenhit in ganz Europa. Auch durch den Film Romeo und Julia unterstützt und 2020 dann das musikalische Update. Von Two Colors, Loveful heißt immer noch der Song und den hören wir gleich nach einem frischen Wetter- und Straßenupdate hier bei mir.
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17: Es zieht sich so Stück für Stück zu bei uns in Zwickau Stadt und Land. Und es kann dann auch später Regen oder einzelne Schauer geben. Dazu weht ein kräftiger Wind bei maximal 23 Grad. Morgen lockert es dann zeitweise auf. Dazwischen kann es aber auch noch Schauer geben. Die Temperaturen dann bei 22 Grad. Samstag dann wieder freundlicher und trocken bei 20 Grad. Im Stadtverkehr läuft es gerade ohne größere Probleme. Auch außenrum auf den Autobahnen keine größeren Stresssituationen. Blitzer aktuell auch keine gemeldet. Wenn Sie aber was sehen, dann gerne melden. Die Nummer ist kostenlos für Sie. Die 03x800 und die 4. Dankeschön, kommen Sie gut an.
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20: Und jetzt mit Ich und Two Colors. Das sind die nächsten zwei bei uns.

0: Schönen Donnerstagnachmittag mit uns, eine Minute nach 2:30.
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Neu auf unserer Playlist dabei, Olivia Rodrigo und Drop Dead. Nicht mehr neu, aber trotzdem sehr gut ist Roman Knoblauch. Geht gleich weiter mit ihm. Ich bin Marcel Wenzke. Schönen Nachmittag. Tschüss und wir hören uns.

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2: Mit Nathalie Feigl. Guten Tag. Nach einer wilden Verfolgungsjagd auf der B93 hat die Polizei am Vormittag einen 37-jährigen Autofahrer gestoppt. Der Mann war dem Beamten zuvor aufgefallen, weil er bei Rot über eine Ampel fuhr und danach davon raste. Bei der Kontrolle in Eckersbach stellte sich heraus, dass der Fahrer keinen Führerschein besitzt, das Fahrzeug nicht zugelassen war und der Mann unter Drogeneinfluss stand. Da andere Verkehrsteilnehmer durch die Flucht gefährdet wurden, sucht die Polizei nun nach Zeugen. Rassismus-Eklat beim WHZ-Racing-Team. Mitglieder sollen auf einer Party während eines internationalen Rennsport-Events rassistische Parolen gegrölt haben, wie die Freie Presse berichtet. Demnach zeigt ein im Internet kursierendes Video eine Gruppe, die zu dem umstrittenen Lied L'amour toujours die Zeilen Deutschland den Deutschen Ausländer raussingt. Die Beteiligten seien mit sofortiger Wirkung aus dem Team ausgeschlossen worden, heißt es in einer Stellungnahme. Nach der Leipziger Amokfahrt steht nun der Prozesstermin fest, zumindest annähernd. Laut LVZ stehe Jeffrey K. ab Anfang November vor Gericht.
3: Seit dem 4. Mai ist K. in einer psychiatrischen Klinik untergebracht. Nachdem ein Ermittlungsrichter zunächst von einer mindestens erheblich verminderten Schuldunfähigkeit ausging, kommt ein forensisch-psychiatrisches Gutachten mittlerweile zu dem Ergebnis, dass er schuldfähig sei. Mit einem schnellen Urteil wird aber nicht gerechnet. Der bevorstehende Prozess ist auf mindestens 30 Verhandlungstage angesetzt und soll voraussichtlich bis Juli 2027 gehen. Neben zweifachem Mord wirft die Anklage dem Beschuldigten versuchten Mord in 85 Fällen vor.
2: Immer mehr Menschen hierzulande entscheiden sich für ein Elektroauto. Im August sind fast 69.000 reine Elektroautos neu zugelassen worden, gut 75% mehr als im Vorjahresmonat, teilte das Kraftfahrtbundesamt mit. Damit macht der Anteil der E-Autos fast ein Drittel aller Neuzulassungen aus. Als Gründe gelten die E-Auto-Prämie des Bundes und die hohen Spritpreise, die viele zum Umsteigen bewegen. Die Filmfestspiele in Venedig sind eröffnet worden. Mit einer Ehrung für George Clooney. Der 65-jährige Hollywood-Star hat bei der Eröffnungsgala den Goldenen Löwen für sein Lebenswerk erhalten. Eröffnet wurde das Festival anschließend mit Danny Boyles neuem Film Ink. Er konkurriert mit 20 weiteren Filmen und dem Hauptpreis.
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5: Viele dicke Wolken heute Nachmittag bei maximal 22 Grad. Die Temperaturen, leichter Wind auch noch dazu. Und in den späteren Nachmittagsstunden zieht dann auch ein bisschen Regen durch. In der kommenden Nacht ist es dann meist wieder trocken, bevor der Freitag auch recht freundlich anfängt und am Nachmittag wieder dickere Wolken reinziehen. Bei maximal 25 Grad wird es morgen noch ein bisschen wärmer als heute. Der Samstag, wenn der Regen abgezogen ist, wird dann richtig freundlich. Bei 21 Grad am Sonntag ein Quäntchen kühler. Schauen wir zum Zwickauer Nachmittagsverkehr und auf die Straßen in Stadt und Land. In Grüna drüben auf der Chemnitzer Straße gab es einen Unfall zwischen Fabrikstraße und Pleißaer Straße. Und geblitzt wird in Stolberg auf der Herrenstraße und in Aue-Becherweg Richtung Lauter.

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0: Was Hänschen nicht lernt, lernt Hans nimmermehr. Was der Volksmund sagt, hat unsere Familienministerin jetzt erkannt und ein Gesetz vorgelegt, das Kleinkinder fördern soll. Welche Gedanken sich mein Kollege Sven Günther dazu gemacht hat, das hören Sie hier bei uns in ein paar Minuten.
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2: Die Wolken haben die Oberhand heute Nachmittag, aber auch ein bisschen Sonne guckt durch und Temperaturen um die 22 Grad. In den späteren Nachmittagsstunden und am Abend, da kommen dann auch Regenwolken reingezogen. Auch in der kommenden Nacht kann es ab und zu mal dröppeln. Und morgen, der Freitag, erstmal richtig freundlich, später dann wieder mit dickeren Wolken und gegen Abend zeitweise Schauer und Gewitter. Aber ein bisschen wärmer als heute. Schauen wir auf den Zwickauer Nachmittagsverkehr. Auf der A72 Richtung Chemnitz, zwischen Chemnitz Süd und Chemnitz Rottluff. Behinderungen nach einem Unfall, da stehen die Fahrzeuge aber auf der Standspur. Und geblitzt wird in Leubnitz auf der Tschatzer Straße in der 30er Zone, in Stolberg auf der Herrenstraße und in Aue auf dem Becherweg Richtung Lauter.
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5: Weiß jetzt gar nicht, haben wir jetzt schon Herbst oder sind wir noch im Spätsommer? Eigentlich völlig wurscht. Wir bringen Sie gut in den Nachmittag und gut in den Feierabend. Jetzt mit Rita Ora und For You. Der ist für Sie, für Sie, für Sie, für Sie und für Sie

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1: Ich habe zunächst echt gedacht, jetzt ist der Groschen gefallen. Bundesfamilienministerin Karin Prien hatte gestern verpflichtende Tests für alle Kinder ab 4 Jahren angekündigt. Man wolle erkennen, gezielt fördern und den Minis den großen Schritt in die Schule erleichtern. Alle Macht der Bildung in einem Deutschland, das seinen gesamten Wohlstand eben auf Bildung aufgebaut hat. Und dann sprach die Ministerin davon, dass das Gesetz ein Impuls sei, um die Bildung bundesweit zu stärken. Ein Impuls. Ich hoffe, das war nur eine unglückliche Wortwahl. Denn ein Impuls ist laut Duden ein Anstoß, eine Anregung. Und das genügt bei Weitem nicht, wenn wir unser Land halbwegs fit für die Zukunft bekommen wollen. In Sachen Bildung müssen wir endlich all-in gehen. Keine Kürzungen, kein Personalabbau, nicht in Kitas, nicht in Schulen, nicht an Universitäten. Jeder Euro, der an die Bildung gesteckt wird, ist ein Euro, den man kaum besser anlegen kann. Denn Deutschland hat nur eins, seine klugen Köpfe. Und davon werden es ohnehin immer weniger.

0: Sophia.
1: Der macht gute Laune, Alvaro Soler und Sophia. Und er holt uns ein bisschen die Sonne zurück am Wochenende. Soll es zumindest wieder ein bisschen freundlicher und sonniger werden. Der Blick aufs Wetter, den gibt's gleich. Und musikalisch gibt's Kultmusik aus den 90ern. Unter anderem von Robert Miles und One and One.
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1: Mit Nathalie Feige. Guten Tag. Rassismus-Eklat beim WHZ-Racing-Team. Mitglieder sollen auf einer Party während eines internationalen Rennsport-Events rassistische Parolen gegrölt haben, wie die Freie Presse berichtet.
2: Ja, demnach zeigt ein im Internet kursierendes Video eine Gruppe, die zu dem umstrittenen Lied L'amour toujours die Zeilen Deutschland den deutschen Ausländer raus singt. Die Beteiligten seien mit sofortiger Wirkung aus dem Team ausgeschlossen worden, heißt es in einer Stellungnahme. Die WHZ distanziert sich und betont, dass Vielfalt und Toleranz zentrale Werte der Hochschule seien. Befreundete Rennsportteams aus München und Mittweida haben ihre Teilnahme an einer Veranstaltung in Zwickau aus Protest abgesagt. Stella Störmer, Nachrichtenredaktion.
1: Im Landkreis Zwickau haben erneut mehrere Menschen durch Online-Betrügereien Geld verloren. Laut Polizei überwies ein Mann insgesamt rund 70.000 Euro auf ausländische Konten, im Glauben, Kryptowährung zu erwerben. Als er für eine Auszahlung einen hohen vierstelligen Steuerbetrag bezahlen sollte, wurde er misstrauisch. Ein anderer Mann verlor auf ähnliche Weise rund 20.000 Euro. An der Grenze in Reitzenhain hat die Bundespolizei in den vergangenen Tagen 3 Haftbefehle vollstreckt. In einem Fall ging es direkt in die JVA. Der Tscheche konnte eine Geldstrafe nicht zahlen. Deswegen muss er jetzt 118 Tage Ersatzfreiheitsstrafe absitzen. Außerdem wurde eine 34-jährige Rumänin kontrolliert. Weil ihre Schwester die geforderten 500 Euro auf einem Polizeirevier in Baden-Württemberg einzahlte, konnte sie weiterreisen. Fast jeder zweite junge Mann in Deutschland trinkt sich regelmäßig einen Rausch an. Das zeigt eine Befragung im Auftrag des Bundesinstituts für öffentliche Gesundheit. Es berichtet Diana Kramer.
3: Knapp 46% der befragten jungen Männer gaben an, sich im vergangenen Jahr gelegentlich in den Rausch getrunken zu haben. Bei den Frauen zwischen 18 und 25 sagten das 26%. Die Umfrage zeigt aber gleichzeitig, dass diese Exzesse Ausnahmen sind, denn regelmäßiger Alkoholkonsum ist bei jungen Erwachsenen so unbeliebt wie noch nie.
1: Außenminister Wadefuhl bedauert die angekündigte Schließung der Goethe-Institute in Russland. Moskau reagiert damit auf deutsche Sanktionen. Deutschland macht Russland für einen geplanten Drohnenanschlag auf den Flughafen Halle-Leipzig verantwortlich.
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5: Vielerorts ziemlich windig heute Nachmittag. Viele Wolken, aber auch Sonne zwischendrin bei maximal 22 Grad. In späteren Nachmittagsstunden und gegen Abend setzt dann auch Regen ein. Und morgen zuerst freundlich, gegen Abend wieder Schauer und Gewitter. Bei maximal um die 25 Grad, die Temperaturen aber noch wärmer als heute. Schauen wir auf den Zwickauer Nachmittagsverkehr auf der A72 Richtung Chemnitz, zwischen Chemnitz Süd und Rottluff. Hier ein Unfall, die Fahrzeuge stehen aber auf der Standspur. In Grüner Chemnitzer Straße zwischen Fabrikstraße und Pleißaer Straße ist wegen des Unfalls voll gesperrt. Und Blitzer in Leubnitz auf der Tschatzer Straße in der 30er Zone, in Aue auf dem Becherweg Richtung Lauter und in Stolberg auf der Herrenstraße.
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8: Ich will den Sommer zurück. Ich möchte den Sommer zurück. Wir hatten gestern beim Firmenlauf so hervorragend schönes Wetter bis am Abend. Da hat es ein bisschen geregnet, aber wenn ich so rausgucke, viele, viele Wolken. Aber wir haben es ja gerade gehört, am Wochenende soll es dann wieder deutlich freundlicher werden. Wenn auch nicht wärmer, aber die Sonne kommt ein bisschen zurück. Das Ganze nennt man dann, glaube ich, Altweibersommer. Oh, ist das jetzt? Das darf man noch sagen, glaube ich, oder? Okay, jetzt geht's Musik von Benson Boone und Beautiful Things und danach, wie versprochen, Kultmusik aus den 90ern. Robert Miles, One and One.

0: Musik, die macht gute Laune. Nathan Evans und The Weller Man. Gleich gibt's Kultmusik aus den 80ern, einer der größten Hits von Queen, Radio Gaga.
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2: Unser Chefmeteorologe Michael Klein, nach gefühlt 6-8 Wochen Kurzurlaub, ist er wieder da?
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3: oder?
2: Allerdings.
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2: Und auch in den letzten Tagen hat das ja unsere Wetterpraktikantin Christine sehr schön gemacht.
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2: Komm,
3: dafür.
2: Sag ihr mal auch ein bisschen ein kleines Kompliment, kannst du schon mal machen.
3: Ja, ne? aber auf jeden Fall. 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
2: Ja, definitiv. Ja. Wir haben natürlich auch immer mal über dich geplaudert, über Schweden. Wie ist denn so der Sommer in Schweden?
3: Wir hatten Glück. Zumindest mit den ersten Tagen strahlender Sonnenschein, so 22, 23 Grad. Und man glaubt's nicht, aber Schweden sieht aus wirklich wie aus dem Bilderbuch Schweden. Also die haben das sehr nett gestaltet.
4: Mensch, Micha Klein entdeckt die Welt. Schweden sieht aus wie Schweden.
3: Aber ernsthaft.
2: Wisst ihr, wir haben jetzt mit unserer Wetterpraktikantin Christine wirklich wochenlang daran gearbeitet, das Niveau ein bisschen wieder hochzukriegen, ne, so insgesamt.
3: Ne? Und jetzt,
2: so,
3: und

0: ja da.
1: Jetzt kommt
0: ja
1: der Michael Klein und sagt, Schweden sieht aus, naja, wie Schweden.
2: Oh, komm. Ja, aber wirklich so malerisch, das glaubst du nicht.
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Wunderschönen Nachmittag. Mit diesem Spätsommerradio. Wir wollen den Sommer zurück. Wir holen ihn zurück. Mit Licky Lee, I Follow Rivers. Na, so macht doch der Nachmittag Spaß.

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16: Vielerorts ziemlich windig heute Nachmittag. Viele Wolken, aber auch Sonne zwischendrin bei maximal 22 Grad. In späteren Nachmittagsstunden und gegen Abend setzt dann auch Regen ein. Und morgen zuerst freundlich, gegen Abend wieder Schauer und Gewitter bei maximal um die 25 Grad. Die Temperaturen aber noch wärmer als heute. Schauen wir auf den Zwickauer Nachmittagsverkehr auf der A72 Richtung Chemnitz, zwischen Chemnitz Süd und Rottluff. Hier ein Unfall, die Fahrzeuge stehen aber auf der Standspur. In Grüner Chemnitzer Straße zwischen Fabrikstraße und Pleißaer Straße ist wegen des Unfalls voll gesperrt. Und Blitzer in Leubnitz auf der Tschatzer Straße in der 30er Zone, in Aue auf dem Becherweg Richtung Lauter und in Stolberg auf der Herrenstraße.
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2: Einen wunderbaren Nachmittag.
8: Hey Fonzie.

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1: Auf dem Sportplatz in Gospersgrün steigt an den nächsten beiden Tagen das Kinder- und Dorffest. Morgen geht's los um 17.30 Uhr mit einem Familienfußballturnier. Anschließend lässt man den Freitag gemütlich im Festzelt ausklingen. Vielleicht um Kraft zu tanken, denn der komplette Sonnabend ist prall gefüllt mit Dartsturnier, Kinderchorprogramm, Ponyreiten, Friedensfahrt und so weiter. Und am Abend, da gibt's dann die große Abschlussparty mit Live-Musik von der Happy Feeling Band und einem Feuerwerk.
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23: Mit Nathalie Feigl einen schönen guten Tag. Auf der B93 hat sich die Polizei eine Verfolgungsjagd mit einem Autofahrer geliefert. Mehr von Frederik Seifert.
24: Der 37-Jährige machte zum ersten Mal auf sich aufmerksam, als er beim Abbiegen von der äußeren Dresdner in die Udestraße eine rote Ampel missachtete. Auch die Anhaltesignale der Beamten ignorierte der VW-Fahrer. Stattdessen raste er in Richtung Citytunnel davon und überholte mehrere Autos auf riskante Weise. Am Amseltal in Eckersbach wurde der Mann gestoppt. Er hatte keinen Führerschein und stand unter Drogen. Außerdem war sein Auto nicht zugelassen. Jetzt werden Zeugen gesucht.
23: Die Polizei sucht nach dem 16-jährigen Malam S., der seit Dienstagmorgen aus einer Wohneinrichtung an der Robert-Koch-Straße in Oberlungwitz verschwunden ist. Ein Foto und eine Beschreibung des dunkelhäutigen Jugendlichen finden Sie auf radiozwickau.de. Wer Hinweise zu seinem Aufenthaltsort geben kann, wird gebeten, sich beim Polizeirevier Glauchau oder jeder anderen Dienststelle zu melden. Nach dem Großbrand in einem Schweinestall im vogtländischen Bernsgrün ist ein Tatverdächtiger festgenommen worden. Nach Informationen der Polizei soll der 25-Jährige noch heute vor den Haftrichter. Gegen ihn wird wegen schwerer Brandstiftung ermittelt. Bei dem Feuer gestern Nachmittag kamen etwa 1000 Ferkel ums Leben,

0: Der Sachschaden wird auf über 1 Million Euro geschätzt. In München hat es einen Anschlagversuch gegeben, offenbar auf das Rüstungsunternehmen Rohde & Schwarz. Es wurden in der Nacht Brandsätze auf eine Baustelle vor der Zentrale geworfen. Ein Mann und eine Frau aus Bulgarien wurden als Tatverdächtige festgenommen, sagte Bayerns Innenminister Herrmann.
1: Diese werden gegenwärtig jetzt vernommen und es werden die Ermittlungen entsprechend durch das Landeskriminalamt in München geführt werden, weil aufgrund dieses Bezuges zu Rüstungs- und Sicherheitsfirmen in München wir von einem auch politischen Hintergrund dieser Straftaten ausgehen.
0: Die Anschläge in letzter Zeit würden das Risiko für unsere Infrastruktur, aber auch die Rüstungsindustrie ganz deutlich zeigen, so Herrmann. In New York wird künstliche Intelligenz aus vielen Schulen verbannt. Die Pläne von Bürgermeister Mamdani betreffen den Unterricht für Schüler zwischen 7 und 14 Jahren. Dort soll KI zunächst für ein Schuljahr nicht mehr zum Einsatz kommen.
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4: Die Wolken verdichten sich, dazu geht relativ heftiger Wind vielerorts und in den nächsten Stunden gibt es dann auch Regen. Morgen starten wir insgesamt erstmal freundlich in den Freitag und können es auch genießen. Gegen Abend kommen dann Schauer und Gewitter. Bei Tagesmaximumtemperaturen um die 25 Grad wird es noch ein Quäntchen wärmer als heute. Schauen wir auf den Zwickauer Nachmittagsverkehr. Auf der A72 Richtung Chemnitz zwischen Rastplatz am Neukirchner Wald und der Abfahrt Chemnitz Süd staut sich's und in der Gegenrichtung zwischen Kreuz Chemnitz und Chemnitz Süd eine Viertelstunde Stau. Geblitzt wird in Leubnitz auf der Tschatzer Straße in der 30er-Zone. Und wenn noch was fehlt, sagen Sie Bescheid. 0 3x800 und die 4.
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8: Es ist zwar noch ein ganzes Stück hin, aber dafür ganz frisch reingekommen in dieser Woche. Das Theater und der FSV veranstalten zusammen ein Weihnachtssingen. Wann und wo und was ihr erwartet. Schöne vorweihnachtliche Geschichte erzählen wir Ihnen in ein paar

0: Das ist eine richtige Stimmungskanone. Läuft Dito und Gossip. Move in the right direction. Ihr Lieblingsradio. Donnerstag, Nachmittag, morgen schon wieder Freitag, ja. Deshalb starten wir schwungvoll in den Feierabend mit Katharina the Waves, Walking on Sunshine gleich.
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2: Stift und Kalender gezückt für das rot-weiß-goldene Weihnachtssingen, eine Kooperation zwischen dem Theater und dem Kurvenchor des FSV Zwickau. Musikalisch wird das Ganze geleitet von Leo Siberski.
3: Bach trifft auf Fangesänge und Weihnachtslieder und Mariah Carey. Das soll alles dort drin vorkommen. Jeder, der Musik liebt, ist da herzlich willkommen. Und es sind also natürlich nicht nur die Fans gefragt vom FSV, sondern auch unser Publikum. Großes Orchester wird dabei sein. Es wird wunderbar bunt.
2: Der FSV will damit vor allem sein Engagement in Zwickau vorantreiben, sagt Vorstand Matthias Blei.
4: Also das ist ein Ansatz vom Verein und auch von der Fanszene, gut in der Stadt vernetzt zu sein, präsent zu sein, sich Akteure zu suchen, mit denen man zusammenarbeiten kann. Und da ist Theater einfach ein zentraler Player, was das Thema Musik angeht. Und Musik ist ja auch im Stadion sehr wichtig. Deswegen passt das super gut zusammen.
2: Also merken Sie sich den 9. und 10. Dezember in der Neuen Welt schon mal vor. Karten gibt's ab Samstag. Ich bin Frederik Seifert und damit zurück ins Studio.
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0: the calling. Wir rufen den Feuer, wherever you will go. Dann lasst uns doch mal reiten, und zwar mit Rednecks, The Spirit of the Heart, Kultmusik aus den 90ern. Das Fetzt, das ist der Sound für Zwickau Stadt und Land. Gleich gibt's mehr davon.
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2: Die Wolken verdichten sich, dazu geht relativ heftiger Wind vielerorts und

0: in den nächsten Stunden gibt es dann auch Regen. Morgen starten wir insgesamt erstmal freundlich in den Freitag und können es auch genießen. Gegen Abend kommen dann Schauer und Gewitter. Bei Tagesmaximumtemperaturen um die 25 Grad wird es noch ein Quäntchen wärmer als heute. Schauen wir auf den Zwickauer Nachmittagsverkehr. Auf der A72 Richtung Chemnitz zwischen Rastplatz am Neukirchner Wald und der Abfahrt Chemnitz Süd staut sich's und in der Gegenrichtung zwischen Kreuz Chemnitz und Chemnitz Süd eine Viertelstunde Stau. Geblitzt wird in Leubnitz auf der Tschatzer Straße in der 30er-Zone. Und wenn noch was fehlt, sagen Sie Bescheid. 0 3x800 und die 4.
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1: 100 bis 120 Mal pro Minute drücken, ja? Herzdruckmassage. Der richtige Rhythmus ist wohl der. So, pass auf jetzt. Herzdruckmassage. Herzdruck, Druck, Druck, Druck, Druck, Druck, Druck, Druck, Druck, Druck, Druck. Ganz wichtig, alle 4 Minuten fällt in Deutschland ein Mensch um, und zwar mit einem Herz-Kreislauf-Stillstand. Alle 4 Minuten. Viele von denen schaffen es nicht, weil einfach falsch oder gar keine erste Hilfe geleistet wird. Weil sich die Leute nicht trauen oder keine Ahnung haben, wie es geht. Ja? Deswegen ganz, ganz wichtig und eigentlich auch ganz einfach die Herzdruckmassage. In Schwerin gibt es da heute einen Weltrekordversuch. Und zwar wollen die 80 Stunden am Stück, natürlich eine Puppe, wiederbeleben. Also da werden ganz viele Leute gesucht, die da mithelfen. Jeder so ein paar Minuten. 80 Stunden am Stück. Ich habe gelesen, Lars Klingbeil hatte anfragen lassen, ob er seine SPD für das Wiederbelebungsexperiment zur Verfügung stellen darf.
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1: Kaigo, Khalid und Griffin. Save my love.
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Hier ist Ihr Lieblingsradio mit dem aktuellen Hit von Kygo und Save My Love. Kommando zurück beim Glücksgefühle-Festival. Nachdem die Band Alphaville erst wegen angekündigter politischer Statements ausgeladen wurde, ruderte Festivalchef Markus Krampe jetzt zurück. Nach heftiger Kritik gab es die öffentliche Entschuldigung. Meinungsfreiheit sei das höchste Gut und Alphaville ist nun doch wieder offiziell eingeladen, am Hockenheimring zu spielen. Starkes Zeichen für die Demokratie. Wir freuen uns als Alphaville-Fans auf den Auftritt der Band. Und hier sind sie mit einem ihrer größten Hits. Hier sind Alphaville und Dance With Me.

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12: Mit Nathalie Feigl. Guten Tag. Rassismus-Eklat beim WHZ Racing Team. Mitglieder sollen auf einer Party während eines internationalen Rennsport-Events rassistische Parolen gegrölt haben, wie die Freie Presse berichtet.
13: Ja, demnach zeigt ein im Internet kursierendes Video eine Gruppe, die zu dem umstrittenen Lied L'amour toujours die Zeilen Deutschland den deutschen Ausländer raussingt. Die Beteiligten seien mit sofortiger Wirkung aus dem Team ausgeschlossen worden, heißt es in einer Stellungnahme. Die WHZ distanziert sich und betont, dass Vielfalt und Toleranz zentrale Werte der Hochschule seien. Befreundete Rennsportteams aus München und Mittweida haben ihre Teilnahme an einer Veranstaltung in Zwickau aus Protest abgesagt. Stella Störmer, Nachrichtenredaktion.
12: Im Landkreis Zwickau haben erneut mehrere Menschen durch Online-Betrügereien Geld verloren. Laut Polizei überwies ein Mann insgesamt rund 70.000 Euro auf ausländische Konten, im Glauben, Kryptowährung zu erwerben. Als er für eine Auszahlung einen hohen vierstelligen Steuerbetrag bezahlen sollte, wurde er misstrauisch. Ein anderer Mann verlor auf ähnliche Weise rund 20.000 Euro. An der Grenze in Reitzenhain hat die Bundespolizei in den vergangenen Tagen 3 Haftbefehle vollstreckt. In einem Fall ging es direkt in die JVA. Der Tscheche konnte eine Geldstrafe nicht zahlen. Deswegen muss er jetzt 118 Tage Ersatzfreiheitsstrafe absitzen. Außerdem wurde eine 34-jährige Rumänin kontrolliert. Weil ihre Schwester die geforderten 500 Euro auf einem Polizeirevier in Baden-Württemberg einzahlte, konnte sie weiterreisen. Fast jeder zweite junge Mann in Deutschland trinkt sich regelmäßig einen Rausch an. Das zeigt eine Befragung im Auftrag des Bundesinstituts für öffentliche Gesundheit. Es berichtet Diana Kramer.
7: Knapp 46% der befragten jungen Männer gaben an, sich im vergangenen Jahr gelegentlich in den Rausch getrunken zu haben. Bei den Frauen zwischen 18 und 25 sagten das 26%. Die Umfrage zeigt aber gleichzeitig, dass diese Exzesse Ausnahmen sind, denn regelmäßiger Alkoholkonsum ist bei jungen Erwachsenen so unbeliebt wie noch nie.
12: Außenminister Wadefuhl bedauert die angekündigte Schließung der Goethe-Institute in Russland. Moskau reagiert damit auf deutsche Sanktionen. Deutschland macht Russland für einen geplanten Drohnenanschlag auf den Flughafen Halle-Leipzig verantwortlich.
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16: Ab und zu zieht jetzt Regen ein. In der kommenden Nacht ist es allerdings dann meist wieder trocken und wir starten recht freundlich in einen Freitag. Gegen Abend allerdings morgen, da kommen dann wieder Schauer und Gewitter. Bei Tageshöchsttemperaturen um die 25 Grad wird es noch ein Quäntchen wärmer als heute. Schauen wir auf den Zwickauer Verkehr. Auf der A4 Erfurt Richtung Chemnitz, Höhe Limbachhofer-Frohna, mehrere Baken auf der rechten Spur. Dann A4 Erfurt Richtung Chemnitz zwischen Glauchau West und Glauchau Ost, Behinderung nach einem Unfall, da ist auch ein Rettungshubschrauber im Einsatz. Es staut sich noch auf der A72 zwischen Kreuz Chemnitz und Chemnitz Süd eine Viertelstunde und in der Gegenrichtung zwischen Stolberg Nord und Kreuz Chemnitz eine Viertelstunde. Außerdem die 174 am Grenzübergang Reizenhain ein brennendes Fahrzeug.
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20: Kurz vor 5. Ich hoffe, Sie sind schon ein bisschen in Feierabendstimmung. Wenn nicht, dann bringen wir Sie hinein mit unserem vorzeige DJ aus der Landeshauptstadt. Wir sind stolz auf Purple Disco Machine. Hier ist er zusammen mit Kungs und Substitution.

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0: was jetzt noch kommt. Vielleicht singen wir irgendwann wieder Panic at the Disco Songs. 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
1: Coole Nummer, gestört aber geil, unter meiner Haut. Ihr Lieblingsradio. Cooler Mucke von Stereo Act und Jennifer Rush. Gleich Ring of Ice in voller Länge. So klingt der Sound für Zwickau Stadt und Land. Gleich gibt's mehr davon.
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13: Heute Abend können immer wieder Regenschauer durchziehen. Morgen starten wir aber meist trocken in den Freitag. Da erst gegen Abend wieder Schauer und Gewitter. Maximaltemperaturen morgen um die 25 Grad. Schauen wir auf den Zwickauer Verkehr. A4 Richtung Chemnitz zwischen Merane und Glauchau-Ost. 20 Minuten Stau wegen eines Unfalls. Dann auf der A72 Richtung Chemnitz zwischen Stolberg-Nord und Kreuz Chemnitz eine Viertelstunde Stau. Und geblitzt wird auf der Brauereistraße in Richtung Keinsdorf. Und auf der A72 Chemnitz Richtung Hof zwischen Zwickau-West und Reichenbach in der 130er-Zone. Wenn noch was fehlt, sagen Sie kurz Bescheid. 0-3x800 und die 4.
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1: Gleich gibt es das Neueste vom Sport. Vorher, Achtung! Wie versprochen, Kultmusik aus den 80ern, neu aufgepimpt von Stereo Act, zusammen mit Jennifer Rush und Ring auf Eis.

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1: Und hier ist unser Mann für den Sport. Hier ist Jens Umreit.
2: Revolution im Ski-Weltverband FIS. Ab 2032 erhöht sich die Zahl der Weltmeisterschaften. Künftig soll es in jedem Jahr ohne Olympische Spiele eine WM geben. Bislang fanden die Titelkämpfe alle zwei Jahre in den ungeraden Jahren statt. Betroffen sind unter anderem Ski-Alpin, Skispringen, Langlauf, nordische Kombination, Freestyle und Snowboard. Alexander Zverev spielt in der Nacht bei den US Open um den Einzug in die dritte Runde. Der Hamburger trifft in New York auf den Franzosen Quentin Halys. In der ersten Runde hatte Zverev viel Mühe und gewann gegen den Italiener Lorenzo Sonego erst nach knapp 5 Stunden in 5 Sätzen.

0: Deutschlands Volleyballerinnen treffen nach ihrem 5-Satz-Sieg gegen Belgien bei der EM im Viertelfinale heute auf Gastgeber Türkei. Spielbeginn in Istanbul ist um 18 Uhr. In der Vorrunde gab es gegen den Titelverteidiger eine 1:3 Niederlage. Und in der Handball-Bundesliga kommt es bereits am zweiten Spieltag zum Duell zwischen Meister und Vizemeister. Der SC Magdeburg empfängt die Füchse Berlin. Im Supercup vor knapp 2 Wochen setzte sich Magdeburg mit 38:31 durch. Anwurf ist um 20.15 Uhr.
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0: hoffentlich für Sie auch die richtige Feierabendmusik. Und wir haben noch ein bisschen was. Kultmusik aus den 90ern mit DJ Bobo, Somebody Dance With Me und Leonie, By Your Side In My Mind. Das und vieles mehr gleich nach unseren News.
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1: Mit Nathalie Feigl. Guten Tag. In Neuplanitz verschwindet ein weiterer Wohnblock. Es handelt sich um den Ludwig-Krebs-Weg 23 bis 31. Für den Abriss leitet die Stadt 324.000 Euro an Fördermitteln an die GGZ weiter. Dass dem der Finanzausschuss nächste Woche zustimmt, gilt als Formsache. Hintergrund für den Rückbau der 60 Wohnungen ist der hohe Leerstand von rund 22% in diesem Stadtteil. Die Polizei sucht nach dem 16-jährigen Malam S., der seit Dienstagmorgen aus einer Wohneinrichtung an der Robert-Koch-Straße in Oberlungwitz verschwunden ist. Ein Foto und eine Beschreibung des dunkelhäutigen Jugendlichen finden Sie auf radiozwickau.de. Wer Hinweise zu seinem Aufenthaltsort geben kann, wird gebeten, sich beim Polizeirevier Glauchau oder jeder anderen Dienststelle zu melden. Nach dem Großbrand in Bernsgrün im Vogtland gestern Nachmittag ist der mutmaßliche Feuerteufel festgenommen worden. Das teilte die Polizei mit. Mehr von Frederik Seifert.
2: Ein 25-Jähriger soll für die Tat verantwortlich sein. Er wurde am Morgen verhaftet und soll noch heute vor den Richter treten. Bei dem Stallbrand gestern verendeten 1000 Schweine. Ein Übergreifen auf den Kuhstall konnten die Kameraden der Feuerwehr gerade noch verhindern. Knapp 100 Einsatzkräfte waren zwischenzeitlich vor Ort. Der Schaden beläuft sich auf über 1 Million Euro.
1: In München hat es einen Anschlagversuch gegeben. Offenbar auf das Rüstungsunternehmen Rode und Schwarz. Es wurden in der Nacht Brandsätze auf eine Baustelle vor der Zentrale geworfen. Ein Mann und eine Frau aus Bulgarien wurden als Tatverdächtige festgenommen, sagte Bayerns Innenminister Herrmann.
3: Diese werden gegenwärtig jetzt vernommen und es werden die Ermittlungen entsprechend durch das Landeskriminalamt in München geführt werden, weil aufgrund dieses Bezuges zu Rüstungs- und Sicherheitsfirmen in München wir von einem auch politischen Hintergrund dieser Straftaten ausgehen.
1: Shein, Temu, Amazon. 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

0: Pakete, zu einem Großteil aus China, kommen jedes Jahr über Online-Händler in Europa an. Ab November soll für kleine Pakete eine Bearbeitungsgebühr fällig werden. Das haben die EU-Staaten mitgeteilt. Eine grundsätzliche Einigung mit dem Europaparlament hatte es bei dem Thema schon gegeben. Die Abgeordneten dort müssen aber auch noch zustimmen.
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3: Der Abend kommt teilweise regnerisch und morgen starten wir aber dann freundlich in den Freitag mit Temperaturen tagsüber um die 25 Grad. Gegen Abend, da ziehen dann allerdings wieder Schauer und Gewitter ein. Schauen wir auf die Straßen in Zwickau Stadt und Land. Auf der A4 Erfurt Richtung Chemnitz zwischen Merane und Glauchau Ost. 25 Minuten Stau, da ist jetzt die linke Spur nach dem Unfall wieder befahrbar. Im Vogtlandkreis zwischen Rotschau und dem Abzweig nach Reichenbach eine Ölspur- und Vollsperrung. Und geblitzt wird auf der Brauereistraße Richtung Keinsdorf und auf der A72 Chemnitz Richtung Hof zwischen Zwickau West und Reichenbach in der 130er-Zone. Gute und sichere Fahrt.
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6: Der Sommer ist noch nicht einmal richtig vorbei und eigentlich sollten wir noch nicht an Weihnachten denken. Aber wenn Sie das rot-weiß-goldene Weihnachtssingen nicht verpassen wollen, dann sollten Sie schnell sein an der Ticketkasse. Was das Ganze überhaupt ist, spannende Geschichte, erzählen wir Ihnen gleich.

0: Und das ist der aktuelle Hit von meiner aktuellen Lieblingssängerin Taylor Swift, I Knew It, I Knew You. Wunderschönen guten Abend gleich mit Rihanna und Umbrella.
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2: Stift und Kalender gezückt für das rot-weiß-goldene Weihnachtssingen, eine Kooperation zwischen dem Theater und dem Kurvenchor des FSV Zwickau. Musikalisch wird das Ganze geleitet von Leo Siberski.
3: Bach trifft auf Fangesänge und Weihnachtslieder und Mariah Carey. Das soll alles dort drin vorkommen. Jeder, der Musik liebt, ist da herzlich willkommen. Und es sind also natürlich nicht nur die Fans gefragt vom FSV, sondern auch unser Publikum. Großes Orchester wird dabei sein. Es wird wunderbar bunt.
2: Der FSV will damit vor allem sein Engagement in Zwickau voran.

0: treiben, sagt Vorstand Matthias Blei.
1: Also das ist ein Ansatz vom Verein und auch von der Fanszene, gut in der Stadt vernetzt zu sein, präsent zu sein, sich Akteure zu suchen, mit denen man zusammenarbeiten kann. Und da ist Theater einfach ein zentraler Player, was das Thema Musik angeht. Und Musik ist ja auch im Stadion sehr wichtig. Deswegen passt das super gut zusammen.
0: Also merken Sie sich den 9. und 10. Dezember in der Neuen Welt schon mal vor. Karten gibt's ab Samstag. Ich bin Frederik Seifert und damit zurück ins Studio.
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0: Was Hänschen nicht lernt, lernt Hans nimmermehr. Was der Volksmund sagt, hat unsere Familienministerin jetzt erkannt und ein Gesetz vorgelegt, das Kleinkinder fördern soll. Welche Gedanken sich mein Kollege Sven Günther dazu gemacht hat, das hören Sie hier bei uns in ein paar Minuten.
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4: Der Abend kommt teilweise regnerisch und morgen starten wir aber dann freundlich in den Freitag mit Temperaturen tagsüber um die 25 Grad. Gegen Abend, da ziehen dann allerdings wieder Schauer und Gewitter ein. Schauen wir auf die Straßen in Zwickau Stadt und Land. Auf der A4 Erfurt Richtung Chemnitz zwischen Merane und Glauchau Ost. 25 Minuten Stau, da ist jetzt die linke Spur nach dem Unfall wieder befahrbar. Im Vogtlandkreis zwischen Rotschau und dem Abzweig nach Reichenbach eine Ölspur und Vollsperrung. Und geblitzt wird auf der Brauereistraße Richtung Kainsdorf und auf der A72 Chemnitz Richtung Hof zwischen Zwickau West und Reichenbach in der 130er Zone. Gute und sichere Fahrt.
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7: Wir reden gleich mal über Airfryer. Was sind die besten Geräte? Was muss ein gutes Gerät können? Ich bin ja großer Airfryer-Fan, aber auch ein Fan von Max Giesinger.

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0: Hallo Zwickau.
1: Lassen Sie sich Ihr Abendessen bitte gut schmecken. Egal, ob einfach nur kalte Schnitte oder sogar warm gekocht. Und vielleicht gibt es bei Ihnen so wie bei mir öfter was Heißluftfrittiertes aus dem Airfryer. Die Stiftung Warentest hat jetzt 22 Produkte untersucht. Von kleinen Einsteigermodellen bis hin zu großen Doppelkammergeräten. Die Preise liegen zwischen 80 und 280 Euro. Roman Schukis von der Stiftung Warentest. Wie sind denn die Tests ausgefallen?
2: Insgesamt ist der Test erfreulich verlaufen. Wir haben doppelt so viele gute wie letztes Mal und wir hatten auch keine ganz großen Ausfälle. Und was auch positiv ist, dass alle Hähnchen gut gegart haben, also mindestens gut gegart haben. Das scheint also keine große Herausforderung mehr zu sein. Das war in unserem ersten Test 2019 wirklich noch ein größeres Problem, wo die ganz blass blieben und zum Teil auch gar nicht gegart waren.
1: Für wen lohnt sich denn welches Gerät?
2: Wir würden immer raten, einmal zu überlegen, was man eigentlich vorhat und dann am besten es vor Ort einmal auszuprobieren oder sich vielleicht auch beraten zu lassen. Also das sind solche Fragen zum Beispiel, für wie viele Menschen will ich überhaupt Sachen zubereiten? Wie viel Platz habe ich in meiner Küche? Wie viele Komponenten will ich garen? Möchte ich jedes Mal eigentlich nur Pommes machen und weiß ich das jetzt schon? Oder möchte ich mich auch mal ein bisschen ausprobieren? Es gibt ja ganz viele Rezepte im Internet. Vielleicht auch mal ein Menü machen oder aus mehreren Bestandteilen das garen. Und daraufhin das richtige Gerät auszuwählen.
1: So, ihr Lieben, jetzt habe ich Hunger auf Hähnchen mit Pommes. Vielen Dank, Roman Schukis von der Stiftung Warentest.

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1: Unser Chefmeteorologe Michael Klein, nach gefühlt 6-8 Wochen Kurzurlaub, ist er wieder da?
2: Es fühlt sich an, als wäre ich im Februar zuletzt da gewesen,
1: das
2: oder?
1: Stimmt allerdings.
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2: 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Zumindest mit den ersten Tagen strahlender Sonnenschein, so 22, 23 Grad. Ah. 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Hm. Also die haben das sehr nett gestaltet.
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1: 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Ne?
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0: Kultmusik aus den 90ern mit Corona, The Rhythm of the Night. Das war's schon wieder für den Donnerstagnachmittag mit Roman Knoblauch. Morgen ist Freitag und morgen rocken wir das Wochenende. Zumindest fangen wir damit an. Wünsche Ihnen noch ganz viel Spaß hier bei uns im Programm. Schönen Abend noch. Bis morgen. Servus.
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9: Mit Nathalie Feigl einen schönen guten Tag. Auf der B93 hat sich die Polizei eine Verfolgungsjagd mit einem Autofahrer geliefert. Mehr von Frederik Seifert.
10: Der 37-Jährige machte zum ersten Mal auf sich aufmerksam, als er beim Abbiegen von der äußeren Dresdner in die Udestraße eine rote Ampel missachtete. Auch die Anhaltesignale der Beamten ignorierte der VW-Fahrer. Stattdessen raste er in Richtung Citytunnel davon und überholte mehrere Autos auf riskante Weise. Am Amseltal in Eckersbach wurde der Mann gestoppt. Er hatte keinen Führerschein und stand unter Drogen. Außerdem war sein Auto nicht zugelassen. Jetzt werden Zeugen gesucht.
9: 30 oder 50 Kilometer. Zwischen diesen beiden Distanzen können sich fitte Wanderfreunde beim zweiten Zwickauer Landlauf entscheiden. Für die Märsche am 10. Oktober hat die Anmeldefrist begonnen. Im Netz unter wanderrausch.de. Start und Ziel wird auf dem Hauptmarkt sein. Von da aus geht's in Richtung Erzgebirge. Am ersten Zwickauer Landlauf im vergangenen Jahr nahmen etwa 400 Personen teil. Sachsens Ministerpräsident Michael Kretschmer sieht Deutschland in einem Wirtschaftskrieg. Volkswagen sei ein Symbol für die dramatische Lage der Bundesrepublik, sagte der CDU-Politiker in einem Interview mit dem Spiegel. Jeden Monat würden 15.000 Industriearbeitsplätze verloren gehen. Trotzdem gehe kein Ruck durch das Land. Kretschmer schlägt einen Pakt für Deutschland vor, bei dem sich alle unterhaken. Zusammenhalt sei jetzt das zentrale Instrument. Nach zweijähriger Bauzeit ist die Bahnstrecke zwischen Nossen und Meißen wieder für den Güterverkehr befahrbar. Mit der Investition von 5,2 Millionen Euro soll langfristig auch wieder Personenverkehr auf der Strecke ermöglicht werden. Fast jeder zweite junge Mann in Deutschland trinkt sich regelmäßig einen Rausch an. Das zeigt eine Befragung im Auftrag des Bundesinstituts für öffentliche Gesundheit. Es berichtet Diana Kramer.
11: Knapp 46% der befragten jungen Männer gaben an, sich im vergangenen Jahr gelegentlich in den Rausch getrunken zu haben. Bei den Frauen zwischen 18 und 25 sagten das 26%.
9: Außenminister Wadefuhl bedauert die angekündigte Schließung der Goethe-Institute in Russland. Moskau reagiert damit auf deutsche Sanktionen. Deutschland macht Russland für einen geplanten Drohnenanschlag auf den Flughafen Halle-Leipzig verantwortlich.
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1: Der Abend zugezogen und oft regnerisch. Morgen dann starten wir allerdings insgesamt trocken in den Freitag. Am Nachmittag Temperaturen in der Spitze um die 25 Grad. Gegen Abend dann dickere Wolken und teilweise kräftige Schauer und Gewitter. Der Samstag zeigt sich zunächst wolkig, später freundlich bei maximal 20 Grad. Schauen wir auf die Straßen. A4 Chemnitz Richtung Görlitz zwischen Dresden-Wildermann und Hermsdorf. Immer noch Behinderungen nach einem Unfall, da wird der Verkehr über die Standspur geleitet. Jetzt noch 35 Minuten Stau. Auf der A14 Leipzig Richtung Dresden zwischen Nossen-Nord und Nossen-Ost immer noch Reifenteile, Vorsicht. In Dresden auf der Donaustraße zwischen Erich-Kästner-Straße und Alt-Lockwitz Vollsperrung wegen eines Unfalls. Und geblitzt wird auf der A72 Chemnitz Richtung Hof zwischen Zwickau-West und Reichenbach. Dann in Leipzig auf der Rosenau-Straße stadtauswärts, außerdem auf der B2 Maximilianallee stadtauswärts Höhe Aral und in Zwickau auf der Brauereistraße in Richtung Kainsdorf.
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2: Der Abend zugezogen und oft regnerisch. Morgen dann starten wir allerdings insgesamt trocken in den Freitag. Am Nachmittag Temperaturen in der Spitze um die 25 Grad. Gegen Abend dann dickere Wolken und teilweise kräftige Schauer und Gewitter. Der Samstag zeigt sich zunächst wolkig, später freundlich bei maximal 20 Grad. Schauen wir auf die Straßen. A4 Chemnitz Richtung Görlitz zwischen Dresden-Wildermann und Hermsdorf. Immer noch Behinderungen nach einem Unfall, da wird der Verkehr über die Standspur geleitet. Jetzt noch 35 Minuten Stau. Auf der A14 Leipzig Richtung Dresden zwischen Nossen-Nord und Nossen-Ost. Immer noch Reifenteile, Vorsicht. In Dresden auf der Donaustraße zwischen Erich-Kästner-Straße und Alt-Lockwitz Vollsperrung wegen eines Unfalls. Und geblitzt wird auf der A72 Chemnitz Richtung Hof zwischen Zwickau-West und Reichenbach. Dann in Leipzig auf der Rosenowstraße stadtauswärts, außerdem auf der B2 Maximilianallee stadtauswärts Höhe Aral und in Zwickau auf der Brauereistraße in Richtung Kainsdorf.
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1: 100 bis 120 Mal pro Minute drücken, ja? Herzdruckmassage. Der richtige Rhythmus ist wohl der. So, pass auf jetzt. Herzdruckmassage. Druck, Druck, Druck, Druck, Druck, Druck, Druck, Druck, Druck, Druck, Druck. Ganz wichtig, alle 4 Minuten fällt in Deutschland ein Mensch um, und zwar mit einem Herz-Kreislauf-Stillstand. Alle 4 Minuten. Viele von denen schaffen es nicht, weil einfach falsch oder gar keine erste Hilfe geleistet wird. Weil sich die Leute nicht trauen oder keine Ahnung haben, wie es geht. Ja? Deswegen ganz, ganz wichtig und eigentlich auch ganz einfach die Herzdruckmassage. In Schwerin gibt es da heute einen Weltrekordversuch. Und zwar wollen die 80 Stunden am Stück, natürlich eine Puppe, wiederbeleben. Also da werden ganz viele Leute gesucht, die da mithelfen. Jeder so ein paar Minuten. 80 Stunden am Stück. Ich habe gelesen, Lars Klingbeil hatte anfragen lassen, ob er seine SPD für das Wiederbelebungsexperiment zur Verfügung stellen darf.
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7: Mit Nathalie Feigl. Guten Abend. Nach einer wilden Verfolgungsjagd auf der B93 hat die Polizei am Vormittag einen 37-jährigen Autofahrer gestoppt. Der Mann war dem Beamten zuvor aufgefallen, weil er bei Rot über eine Ampel fuhr und danach davon raste. Bei der Kontrolle in Eckersbach stellte sich heraus, dass der Fahrer keinen Führerschein besitzt, das Fahrzeug nicht zugelassen war und der Mann unter Drogeneinfluss stand. Da andere Verkehrsteilnehmer durch die Flucht gefährdet wurden, sucht die Polizei nun nach Zeugen. Im Landkreis Zwickau haben erneut mehrere Menschen durch Online-Betrügereien Geld verloren. Laut Polizei überwies ein Mann insgesamt rund 70.000 Euro auf ausländische Konten, im Glauben, Kryptowährung zu erwerben. Als er für eine Auszahlung einen hohen vierstelligen Steuerbetrag bezahlen sollte, wurde er misstrauisch. Ein anderer Mann verlor auf ähnliche Weise rund 20.000 Euro. Nach dem Großbrand in Bernsgrün im Vogtland gestern Nachmittag ist der mutmaßliche Feuerteufel festgenommen worden. Das teilte die Polizei mit. Mehr von Frederik Seifert.
8: Ein 25-Jähriger soll für die Tat verantwortlich sein. Er wurde am Morgen verhaftet und soll noch heute vor den Richter treten. Bei dem Stallbrand gestern verendeten 1000 Schweine. Ein Übergreifen auf den Kuhstall konnten die Kameraden der Feuerwehr gerade noch verhindern. Knapp 100 Einsatzkräfte waren zwischenzeitlich vor Ort. Der Schaden beläuft sich auf über 1 Million Euro.
6: Und jetzt weitere Nachrichten aus Deutschland und der Welt.
9: Ich bin Florian Klaus. In der Schlussphase des Wahlkampfs in Sachsen-Anhalt hat Bundeskanzler Merz das Bundesland besucht. Er warb dort für den CDU-Kandidaten Schulze und warnte vor Stimmen für die AfD.
10: Wer möchte, dass Deutschland ein offenes und liberales Land bleibt? Und wer möchte, dass Sachsen-Anhalt ein interessanter, auch europäisch interessanter Standort bleibt, der darf am Sonntag nicht die AfD wählen.
9: Schon im ARD-Sommerinterview hatte Merz gesagt, er könne sich nicht vorstellen, dass internationale Unternehmen in einem AfD-geführten Sachsen-Anhalt investieren. Nachdem in der Nacht Brandsätze auf eine Baustelle in München geworfen worden sind, ist nicht ganz klar, wem die Attacke konkret gegolten hat. Weil dort aber mehrere Rüstungsunternehmen sitzen, gehen Ermittler von einem politischen Hintergrund aus. Bayerns Innenminister Herrmann hat gesagt,

0: sagt, dass der Vorfall zeige, dass das Anschlagsrisiko auf die Infrastruktur im Land zugenommen hat. Die Polizei hat 2 Verdächtige mit bulgarischer Staatsbürgerschaft festgenommen. Nach einer langen Wirtschaftsflaute verbreiten führende Ökonomen wieder Optimismus. 5 Institute haben ihre Erwartungen für dieses Jahr kräftig erhöht. So erwartet das Münchner IFO-Institut jetzt 1,4% Wirtschaftswachstum, 0,6% mehr als bisher. Ein Problem bleiben aber die durch den Iran-Krieg gestiegenen Energiepreise. In vielen Unternehmen wurde und wird geschaut, ob Aufgaben von künstlicher Intelligenz übernehmen werden können. Die SPD-Bundestagsfraktion denkt über Steuern und Abgaben auf den Einsatz von KI und Robotik nach. Wenn KI zunehmend Arbeitsplätze ersetze, dann seien Beiträge in die Sozialversicherung eine Frage, sagte Fraktionschef Miersch. Es gehe darum, technischen Fortschritt und gute Arbeit zu verbinden.
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3: Der Regen verabschiedet sich so langsam, die kommende Nacht meist trocken bei Temperaturen zwischen 18 und 12 Grad. Morgen zeigt sich der Freitag dann meist erstmal trocken und Temperaturen um die 25 Grad am Nachmittag. Gegen Abend, da kommen dann Schauer und Gewitter reingezogen, vor allem von Nordosten, die auch ein bisschen kräftiger sein können. Und der Samstag zeigt sich zunächst noch wolkig mit einzelnen Schauern und im Tagesverlauf wieder freundlicher, aber ein Stückchen kühler. Schauen wir auf die Straßen. A4 Richtung Görlitz zwischen Dresden Flughafen und Hermsdorf. Behinderungen noch immer nach einem Unfall, da ist die linke Spur gesperrt. Außerdem auf der A9 Leipzig Richtung Nürnberg zwischen Hermsdorfer Kreuz und Hermsdorf Süd Gegenstände auf allen Spuren. In Dresden auf der Donaustraße noch Behinderungen nach einem Unfall zwischen Erich-Kästner-Straße und Alt-Lockwitz. Und geblitzt wird in Leipzig auf der Rosenow-Straße stadtauswärts und auf der Maximilian-Allee stadtauswärts in Höhe Aral.
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7: Der Regen verabschiedet sich so langsam, die kommende Nacht meist trocken bei Temperaturen zwischen 18 und 12 Grad. Morgen zeigt sich der Freitag dann meist erstmal trocken und Temperaturen um die 25 Grad am Nachmittag. Gegen Abend, da kommen dann Schauer und Gewitter reingezogen, vor allem von Nordosten, die auch ein bisschen kräftiger sein können. Und der Samstag zeigt sich zunächst noch wolkig mit einzelnen Schauern und im Tagesverlauf wieder freundlicher, aber ein Stückchen kühler. Schauen wir auf die Straßen heute Abend. Vorsicht auf der A4 Chemnitz Richtung Dresden. Zwischen Siebenlehn und dem Dreieck Nossen, da liegt ein LKW-Rad auf der linken Spur. Auf der A4 Richtung Görlitz zwischen Dresden Flughafen und Hermsdorf Behinderungen nach einem Unfall, da ist immer noch die linke Spur gesperrt. Auf der A9 Leipzig Richtung Nürnberg zwischen Hermsdorfer Kreuz und Hermsdorf Süd Gegenstände auf allen Spuren und in Dresden immer noch auf der Donauer Straße zwischen Erich-Kästner Straße und Alt-Lockwitz Unfall und Vollsperrung. Geblitzt wird noch in Leipzig auf der Rosenow Straße stadtauswärts und auf der Maximilianallee stadtauswärts in Höhe Aral.
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0: Moment mal, Gedanken zum Tag mit Michaela Stahl.
1: Schauen Sie sich eigentlich gern Fotos an? Gerade jetzt, wenn es so draußen kalt, regnerisch und dunkel wird, da sitzen wir oft vor unserem Computer und schwelgen in Erinnerungen. Die Kinder

0: sind mittlerweile kräftig gewachsen. Aber die Babyfotos, ja, die sind doch zuckersüß. Viele Fotos befinden sich bei uns auch auf dem Handy. Und mein Mann, der scherzt oft darüber, dass unsere Kinder vermutlich mal ihre gesamte Kindheit anhand der vielen Bilder nachvollziehen können. Das war früher anders. Meine Großeltern zum Beispiel, die haben noch richtige Alben. Die schwarz-weißen Fotos sind so sorgsam eingeklebt und jedes Bild und all die Geschichten darum sind so wertvoll, weil es davon nicht so viele gibt. Ich blättere gern darin. Aber es ist auch egal, ob digital oder ganz klassisch. Fotos erzählen uns etwas. Sie halten die schönen Momente fest und wir können uns erinnern und verbringen Zeit miteinander. Eines der wohl wertvollsten Geschenke. Und wir denken vielleicht auch an die Menschen, die bereits vor uns gegangen sind. Vielleicht nehmen sie sich einfach mal wieder dafür Zeit. Und es heißt ja auch, solange wir uns erinnern, geht nichts verloren. Ich wünsche Ihnen noch eine schöne restliche Woche.
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19: Mit Nathalie Feigl, guten Abend. Rassismus eklar beim WHZ Racing Team. Mitglieder sollen auf einer Party während eines internationalen Rennsport-Events rassistische Parolen

0: gegrölt haben, wie die Freie Presse berichtet.
1: Ja, demnach zeigt ein im Internet kursierendes Video eine Gruppe, die zu dem umstrittenen Lied L'amour toujours die Zeilen Deutschland den deutschen Ausländer raussingt. Die Beteiligten seien mit sofortiger Wirkung aus dem Team ausgeschlossen worden, heißt es in einer Stellungnahme. Die WHZ distanziert sich und betont, dass Vielfalt und Toleranz zentrale Werte der Hochschule seien. Befreundete Rennsportteams aus München und Mittweida haben ihre Teilnahme an einer Veranstaltung in Zwickau aus Protest abgesagt. Stella Störmer, Nachrichtenredaktion.
0: In Neuplanitz verschwindet ein weiterer Wohnblock. Es handelt sich um den Ludwig-Krebs-Weg 23 bis 31. Für den Abriss leitet die Stadt 324.000 Euro an Fördermitteln an die GGZ weiter. Dass dem der Finanzausschuss nächste Woche zustimmt, gilt als Formsache. Hintergrund für den Rückbau der 60 Wohnungen ist der hohe Leerstand von rund 22% in diesem Stadtteil. 30 oder 50 Kilometer. Zwischen diesen beiden Distanzen können sich fitte Wanderfreunde beim zweiten Zwickauer Landlauf entscheiden. Für die Märsche am 10. Oktober hat die Anmeldefrist begonnen. Im Netz unter wanderrausch.de. Start und Ziel wird auf dem Hauptmarkt sein.
2: Und jetzt weitere Nachrichten aus Deutschland und der Welt.
3: Ich bin Florian Klaus. Nach Angriffen auf das Stromnetz in Brandenburg und Nordrhein-Westfalen wird weiter über besseren Schutz diskutiert. Hans-Walter Borries vom Bundesverband für den Schutz kritischer Infrastrukturen spricht von einer neuen Dimension der Bedrohung. David Riemer berichtet.
4: Borries bezeichnet die Angriffe als hybride Vorkriegsführung und sagt, eigentlich sei das eine Aufgabe für die Bundespolizei. Die technischen Schutzmöglichkeiten seien vorhanden, könnten die Unternehmen aber das 4- bis 6-fache kosten. NRW-Innenminister Reul fordert unter anderem eine Diskussion über Videoüberwachung und Drohnenabwehr. Dafür müssten zunächst allerdings die gesetzlichen Grundlagen und Fragen zu Zuständigkeit, Qualifikation und Haftung geklärt werden. Das sagte der Brandenburger SPD-Innenpolitiker Stohn.
3: Bessere Schutzmaßnahmen fordert auch Bayerns Wirtschaftsminister Aiwanger nach der Brandattacke auf eine Münchner Baustelle. Weil in der Nähe des Tatorts mehrere Rüstungsunternehmen sitzen, vermuten Ermittler einen politischen Hintergrund. Aiwanger sagte, dass feige Angriffe auf deutsche Unternehmen und Infrastruktur zunehmen. Zwei Bulgaren waren nach dem Angriff festgenommen worden. Ronald Raue ist neuer Sportstaatsminister. Der zweimalige Kanu-Olympiasieger ist zum Nachfolger von Christiane Schenderlein ernannt worden.
5: Der Sport hat mir in meinem Leben unheimlich viel gegeben. Jetzt möchte ich etwas zurückgeben.
3: Das sagte Raue bei der Vorstellung mit Bundeskanzler Merz. Seine wichtigste Aufgabe wird laut Merz die deutsche Olympiabewerbung. Der CDU-Politiker Jens Spahn und der Rapper Shiagu haben gerade Streit. Es geht um ein Video, in dem Shiagu Spahn mit Drogenkonsum in Verbindung gebracht hat. Spahns Anwälte haben eine Abmahnung geschickt, außerdem wird Strafanzeige erstattet. Shiagu sagt, dass es sich bei seinen Äußerungen um Satire gehandelt habe. Das sei auch kenntlich gemacht worden.
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7: Die kommende Nacht meist trocken bei Temperaturen zwischen 18 und 12 Grad. Morgen zeigt sich der Freitag dann erstmal entspannt, freundlich und trocken bei Temperaturen um die 25 Grad. Gegen Abend allerdings steigt das Schauer- und Gewitterrisiko. Das Wochenende ein bisschen durchwachsen. Am Samstag können noch Schauer möglich sein bei um die 20 Grad. Am Sonntag wird es wieder wärmer bis zu 26 Grad und sonnig und trocken. Der Blick auf die Straßen heute Abend. A4 Richtung Görlitz, zwischen Dresden Flughafen und Hermsdorf noch Behinderungen nach einem Unfall. Auch in Dresden auf der Donauer Straße ein Unfall zwischen Erich-Kästner Straße und Alt-Lockwitz. Und geblitzt wird in Leipzig auf der Maximilianallee stadtauswärts in Höhe Aral und auf der Rosenowstraße stadtauswärts.
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6: Die kommende Nacht meist trocken bei Temperaturen zwischen 18 und 12 Grad. Morgen zeigt sich der Freitag dann erstmal entspannt, freundlich und trocken bei Temperaturen um die 25 Grad. Gegen Abend allerdings steigt das Schauer- und Gewitterrisiko. Das Wochenende ein bisschen durchwachsen. Am Samstag können noch Schauer möglich sein bei um die 20 Grad. Am Sonntag wird es wieder wärmer bis zu 26 Grad und sonnig und trocken. Der Blick auf die Straßen heute Abend. A4 Richtung Görlitz, zwischen Dresden Flughafen und Hermsdorf noch Behinderungen nach einem Unfall. Auch in Dresden auf der Donauer Straße ein Unfall zwischen Erich-Kästner Straße und Alt-Lockwitz. Und geblitzt wird in Leipzig auf der Maximilianallee stadtauswärts in Höhe Aral und auf der Rosenowstraße stadtauswärts.
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2: Mit Nathalie Feigl. Guten Abend. Nach einer wilden Verfolgungsjagd auf der B93 hat die Polizei am Vormittag einen 37-jährigen Autofahrer gestoppt. Der Mann war dem Beamten zuvor aufgefallen, weil er bei Rot über eine Ampel fuhr und danach davon raste. Bei der Kontrolle in Eckersbach stellte sich heraus, dass der Fahrer keinen Führerschein besitzt, das Fahrzeug nicht zugelassen war und der Mann unter Drogeneinfluss stand. Da andere Verkehrsteilnehmer durch die Flucht gefährdet wurden, sucht die Polizei nun nach Zeugen. Im Landkreis Zwickau haben erneut mehrere Menschen durch Online-Betrügereien Geld verloren. Laut Polizei überwies ein Mann insgesamt rund 70.000 Euro auf ausländische Konten, im Glauben, Kryptowährung zu erwerben. Als er für eine Auszahlung einen hohen vierstelligen Steuerbetrag bezahlen sollte, wurde er misstrauisch. Ein anderer Mann verlor auf ähnliche Weise rund 20.000 Euro. Nach dem Großbrand in Bernsgrün im Vogtland gestern Nachmittag ist der mutmaßliche Feuerteufel festgenommen worden. Das teilte die Polizei mit. Mehr von Frederik Seifert.
3: Ein 25-Jähriger soll für die Tat verantwortlich sein. Er wurde am Morgen verhaftet und soll noch heute vor den Richter treten. Bei dem Stallbrand gestern verendeten 1000 Schweine. Ein Übergreifen auf den Kuhstall konnten die Kameraden der Feuerwehr gerade noch verhindern. Knapp 100 Einsatzkräfte waren zwischenzeitlich vor Ort. Der Schaden beläuft sich auf über 1 Million Euro.
0: Und jetzt weitere Nachrichten aus Deutschland und der Welt.
4: Ich bin Yves Simon. In der Schlussphase des Wahlkampfs in Sachsen-Anhalt hat Bundeskanzler Merz das Bundesland besucht. Er hat dort für den CDU-Kandidaten Schulze geworben. Außerdem warnt er weiterhin vor Stimmen für die AfD.
5: Wer möchte, dass Deutschland ein offenes und liberales Land bleibt? Und wer möchte, dass Sachsen-Anhalt ein interessanter, auch europäisch interessanter Standort bleibt, der darf am Sonntag nicht die AfD wählen.
4: Schon im ARD-Sommerinterview hatte Merz gesagt, er könne sich nicht vorstellen, dass internationale Unternehmen in einem AfD-geführten Sachsen-Anhalt investieren. Nach der Brandattacke auf eine Baustelle in München in der Nähe mehrerer Rüstungsunternehmen fordert jetzt der bayerische Wirtschaftsminister Aiwanger bessere Schutzmaßnahmen. Ist ja auch schließlich nicht der erste Fall, in dem ein Technologieunternehmen mit Nähe zur Sicherheits- und Verteidigungsindustrie ins Visier gerät. Zwei Bulgaren sind inzwischen festgenommen worden, nachdem jemand letzte Nacht Brandsätze auf die Baustelle im Münchner Osten geworfen hatte. Deutschland bekommt einen Olympiasieger als neuen Sportstaatsminister. Der zweimalige Kanu-Goldgewinner Roland Raue geht ins Bundeskanzleramt. Das hat Bundeskanzler Merz jetzt auf Instagram bekannt gegeben. Er folgt damit der bisherigen Staatsministerin Christiane Schenderlein nach. Der Bundesgerichtshof hat den jahrzehntelangen Streit zwischen der Band Kraftwerk und dem Hip-Hop-Produzenten Moses Pelham weitgehend geklärt. Dabei geht es um sogenanntes Sampling. Pelham hatte 2 Sekunden aus einer Kraftwerkaufnahme verwendet. Der BGH hat jetzt aber klargestellt, dass das zulässig ist, zumindest für den Zeitraum ab 2021, um den es gegangen ist. Die Zeit vorher könnte aber nochmal Thema werden.
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7: Die kommende Nacht meist trocken bei Temperaturen zwischen 18 und 12 Grad. Morgen zeigt sich der Freitag dann erstmal entspannt, freundlich und trocken bei Temperaturen um die 25 Grad. Gegen Abend allerdings steigt das Schauer- und Gewitterrisiko. Das Wochenende ein bisschen durchwachsen. Am Samstag können noch Schauer möglich sein bei um die 20 Grad. Am Sonntag wird es wieder wärmer bis zu 26 Grad und sonnig und trocken.
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1: Die kommende Nacht meist trocken bei Temperaturen zwischen 18 und 12 Grad. Morgen zeigt sich der Freitag dann erstmal entspannt, freundlich und trocken bei Temperaturen um die 25 Grad. Gegen Abend allerdings steigt das Schauer- und Gewitterrisiko. Das Wochenende ein bisschen durchwachsen. Am Samstag können noch Schauer möglich sein bei um die 20 Grad. Am Sonntag wird es wieder wärmer bis zu 26 Grad und sonnig und trocken.
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1: Mit Nathalie Feigl, guten Abend. Rassismus-Eklat beim WHZ-Racing-Team. Mitglieder sollen auf einer Party während eines internationalen Rennsport-Events rassistische Parolen gegrölt haben, wie die Freie Presse berichtet.
2: Ja, demnach zeigt ein im Internet kursierendes Video eine Gruppe, die zu dem umstrittenen Lied L'amour toujours die Zeilen Deutschland den deutschen Ausländer raussingt. Die Beteiligten seien mit sofortiger Wirkung aus dem Team ausgeschlossen worden, heißt es in einer Stellungnahme. Die WHZ distanziert sich und betont, dass Vielfalt und Toleranz zentrale Werte der Hochschule seien. Befreundete Rennsportteams aus München und Mittweida haben ihre Teilnahme an einer Veranstaltung in Zwickau aus Protest abgesagt. Stella Stürmer, Nachrichtenredaktion.
1: In Neuplanitz verschwindet ein weiterer Wohnblock. Es handelt sich um den Ludwig-Krebs-Weg 23 bis 31. Für den Abriss leitet die Stadt 324.000 Euro an Fördermitteln an die GGZ weiter. Dass dem der Finanzausschuss nächste Woche zustimmt, gilt als Formsache. Hintergrund für den Rückbau der 60 Wohnungen ist der hohe Leerstand von rund 22% in diesem Stadtteil. 30 oder 50 Kilometer. Zwischen diesen beiden Distanzen können sich fitte Wanderfreunde beim zweiten Zwickauer Landlauf entscheiden. Für die Märsche am 10. Oktober hat die Anmeldefrist begonnen. Im Netz unter wanderrausch.de. Start und Ziel wird auf dem Hauptmarkt sein.
0: Und jetzt weitere Nachrichten aus Deutschland und der Welt.
3: Ich bin Yves Simon. Paukenschlag bei Volkswagen. Der VW-Aufsichtsrat hat am Abend den Sanierungsplan des Vorstands einstimmig abgesegnet. Weltweit sollen 50.000 zusätzliche Stellen wegfallen. Außerdem stehen 4 deutsche Werke auf der Kippe. Genauer gesagt geht es da um die Standorte Emden, Zwickau, Hannover und Neckarsulm. Dort werden Modelle hergestellt, die zwischen 2031 und 2034 eingestellt werden. Bisher gibt es keine wettbewerbsfähigen Nachfolger, die in diesen Werken gebaut werden könnten. VW sucht zwar aktuell nach Alternativen, bleibt da aber noch vage. Nach dem Brandanschlag auf eine Baustelle in München letzte Nacht spricht der bayerische Innenminister Herrmann von einem politischen Hintergrund. Der Tatort liegt in der Nähe von Bürogebäuden mehrerer Rüstungsunternehmen. Nach den Angriffen der letzten Zeit auf die Stromversorgung und den Leipziger Flughafen hat Herrmann gesagt:
4: Diese Risiken müssen wir sehr ernst nehmen und darauf gefasst sein, dass sich so etwas jeden Tag an irgendeinem anderen Ort in Deutschland ebenso ereignen kann.
3: 2 tatverdächtige Bulgaren sind in München festgenommen worden. Seit heute geht Uber in London mit selbstfahrenden Taxis an den Start. Fahrgäste können die Fahrten zum regulären Tarif ohne Aufpreis buchen. Günstiger ist es allerdings auch nicht. Zum Start sind erstmal nur 15 elektrisch betriebene Ford Mustang im Einsatz, noch mit Sicherheitsfahrer am Steuer, der das Auto aber quasi nur überwacht. Wer Robotaxis bevorzugt, kann sie in der App in den Voreinstellungen auch direkt auswählen. Das System ist mit Daten aus über 70 Ländern trainiert worden. Außerdem hat es Testfahrten gegeben und das in über 500 Städten auf der ganzen Welt. Fast jeder zweite junge Mann schlägt beim Alkohol hin und wieder über die Stränge. Das zeigt jetzt eine Studie des Bundesinstituts für öffentliche Gesundheit. Es gibt allerdings auch Lichtblicke. Der regelmäßige Konsum ist auf ein Rekordtief gesunken. Nur 1/3 der jungen Männer und gut 14% der Frauen trinken mindestens einmal pro Woche.
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6: Die kommende Nacht meist trocken bei Temperaturen zwischen 18 und 12 Grad. Morgen zeigt sich der Freitag dann erstmal entspannt, freundlich und trocken bei Temperaturen um die 25 Grad. Gegen Abend allerdings steigt das Schauer- und Gewitterrisiko. Das Wochenende ein bisschen durchwachsen. Am Samstag können noch Schauer möglich sein bei um die 20 Grad. Am Sonntag wird es wieder wärmer bis zu 26 Grad und sonnig und trocken.
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4: Die kommende Nacht meist trocken bei Temperaturen zwischen 18 und 12 Grad. Morgen zeigt sich der Freitag dann erstmal entspannt, freundlich und trocken bei Temperaturen um die 25 Grad. Gegen Abend allerdings steigt das Schauer- und Gewitterrisiko.

0: Das Wochenende ein bisschen durchwachsen. Am Samstag können noch Schauer möglich sein bei um die 20 Grad. Am Sonntag wird es wieder wärmer bis zu 26 Grad und sonnig und trocken.
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3: Ich bin Yves Simon. Es ist das Thema in dieser Nacht. Der VW-Aufsichtsrat hat den Sanierungsplan des Vorstands einstimmig abgesegnet. Weltweit will Volkswagen weitere 50.000 Stellen abbauen. Vier deutsche Werke stehen außerdem auf der Kippe. Dazu gehören Emden, Zwickau, Hannover und Neckarsulm. In Zwickau zum Beispiel, da arbeiten 8.000 Beschäftigte in etwa. Und da ist unklar, ob es nach 2030 noch genug Käufer für die Modelle gibt, die dort gebaut werden. Eine deutliche Mehrheit der Bundesbürger sieht Russland als Sicherheitsrisiko an. Im Westen sorgen sich laut ARD Deutschlandtrend fast 60% der Menschen wegen Moskau. Im Osten, da sind es nur 40%. Entsprechend unterschiedlich werden auch die Waffenlieferungen an die Ukraine beurteilt. Künftige Hitzesommer könnten in Chemnitz zu einem ernsthaften Problem werden. Ein spezieller Aktionsplan kann nicht erstellt werden, weil dafür das Personal fehlt. Einzelheiten von Lutz Escher.
4: Nach Aussage der Stadtverwaltung ist derzeit keine einzige kommunale Schule oder Kindertagesstätte klimatisiert. Das ist auch in Zukunft nicht geplant, weil dafür kein Geld da ist. Für Menschen, die sich an heißen Tagen abkühlen wollen, gibt es zwar eine Übersicht öffentlicher Gebäude, allerdings nur als interaktive Online-Karte. Die Stadt selbst stellt nach eigener Aussage keine gekühlten Räume zur Verfügung. Angesichts der extremen Hitzetage in diesem Jahr sieht das Gesundheitsamt hier jedoch Handlungsbedarf. Dazu müsse aber zunächst geprüft werden, wo man hierfür das Personal hernimmt.
3: Echte Bücher für echte Menschen. In New York heißt es erstmal für viele Schüler Unterricht ohne KI. Fast 600.000 Kinder und Jugendliche zwischen 7 und 14 Jahren sollen ein Schuljahr lang darauf verzichten. Bürgermeister Mamdani findet, in dieser Altersgruppe soll der Unterricht vor allem von echten Lehrkräften kommen. Für uns berichtet aus New York Tina Eck.
5: Kinder brauchen menschliche Beziehungen, um zu lernen und um sich zu entwickeln, das sagt der linksliberale Bürgermeister Mamdani. Und Lehrer, die können natürlich weiterhin KI benutzen, um den Unterricht vorzubereiten, aber die Kinder, die sollen im anstehenden Schuljahr erstmal selber denken, anstatt nur zu klicken und zu scrollen.
3: Zum Start der Ära Jürgen Klopp als Fußball-Bundestrainer gibt es eine besondere Trikot-Überraschung. Ausrüster Adidas aus Herzogenaurach bringt zum Start in die Nations League ein neues Jersey raus. Es ist ein Abschiedstrikot, in dem wird die DFB-Elf am 24. September in Amsterdam gegen die Niederlande auflaufen. Der langjährige Ausrüster verabschiedet sich zum Jahresende. Ab 2027 übernimmt dann Nike. Wie das neue Trikot aussieht, das ist noch geheim.
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7: Die kommende Nacht meist trocken bei Temperaturen zwischen 18 und 12 Grad. Morgen zeigt sich der Freitag dann erstmal entspannt, freundlich und trocken bei Temperaturen um die 25 Grad. Gegen Abend allerdings steigt das Schauer- und Gewitterrisiko. Das Wochenende ein bisschen durchwachsen. Am Samstag können noch Schauer möglich sein bei um die 20 Grad. Am Sonntag wird es wieder wärmer bis zu 26 Grad und sonnig und trocken.
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1: Ich bin Yves Simon. Der VW-Aufsichtsrat hat den Sanierungsplan des Vorstands einstimmig abgesegnet. Weltweit sollen ja etwa 50.000 Stellen wegfallen. Außerdem stehen die Werke in Emden, in Zwickau, Hannover und auch in Neckarsulm auf der Kippe, weil die dort produzierten Modelle zwischen 2031 und 2034 auslaufen. Wettbewerbsfähige Anschlussproduktionen sind gerade nicht in Sicht. VW spricht deswegen nur vage von möglichen alternativen Nutzungskonzepten dort. Zum Beginn der Briefwahl für die US-Zwischenwahlen in diesem Jahr will Präsident Trump deutlich strengere Regeln für die Briefwahl durchsetzen. Dafür hat er sich jetzt wieder an den obersten Gerichtshof gewendet. Eine Bundesrichterin hatte die Pläne vorher per einstweiliger Verfügung gestoppt. Sie hält die Regelungen kurz vor der Wahl für praktisch gar nicht umsetzbar und auch für verfassungswidrig. Im Bundesstaat North Carolina werden heute die Briefwahlunterlagen verschickt. Künftige Hitzesommer könnten in Chemnitz zu einem ernsthaften Problem werden. Ein spezieller Aktionsplan kann nicht erstellt werden, weil dafür das Personal fehlt. Einzelheiten von Lutz Escher.
2: Nach Aussage der Stadtverwaltung ist derzeit keine einzige kommunale Schule oder Kindertagesstätte klimatisiert. Das ist auch in Zukunft nicht geplant, weil dafür kein Geld da ist. Für Menschen, die sich an heißen Tagen abkühlen wollen, gibt es zwar eine Übersicht öffentlicher Gebäude, allerdings nur als interaktive Online-Karte. Die Stadt selbst stellt nach eigener Aussage keine gekühlten Räume zur Verfügung. Angesichts der extremen Hitzetage in diesem Jahr sieht das Gesundheitsamt hier jedoch Handlungsbedarf. Dazu müsse aber zunächst geprüft werden, wo man hierfür das Personal hernimmt.
1: In Lissabon gibt es jetzt ein Mahnmal für die 16 Todesopfer des Seilbahnunglücks vor einem Jahr. Es besteht aus Steinblöcken rund um einen 150 Jahre alten Olivenbaum. Eine gelbe Standseilbahn war bei schneller Bergfahrt aus den Schienen gesprungen. Ja, von wegen klimafreundlich. Plug-in-Hybrid-Autos stoßen im Alltag deutlich mehr CO2 aus als von den Herstellern angegeben. Laut einer Studie einer internationalen Organisation lagen die realen Emissionen von 2021 zugelassenen Fahrzeugen im Schnitt beim 3,5-fachen der offiziellen Werte, bei den 2023er Modellen sogar beim 4,6-fachen, also es wird immer mehr. Ein Problem auch, die meisten Fahrer nutzen den Elektroantrieb kaum.
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3: Derzeit insgesamt trocken. Der Freitag zeigt sich dann auch erstmal freundlich und Temperaturen tagsüber um die 25 Grad. Gegen Abend dann allerdings Schauer und Gewitter. Und am Samstag ist es eher durchwachsen mit einzelnen Schauern und Temperaturen um die 20 Grad.
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13: Ich bin Yves Simon. Der VW-Aufsichtsrat hat den Sanierungsplan des Vorstands einstimmig abgesegnet. Weltweit sollen ja etwa 50.000 Stellen wegfallen. Außerdem stehen die Werke in Emden, in Zwickau, Hannover und auch in Neckarsulm auf der Kippe, weil die dort produzierten Modelle zwischen 2031 und 2034 auslaufen. Wettbewerbsfähig

0: Fahrzeuge. Anschlussproduktionen sind gerade nicht in Sicht. VW spricht deswegen nur vage von möglichen alternativen Nutzungskonzepten dort. Zum Beginn der Briefwahl für die US-Zwischenwahlen in diesem Jahr will Präsident Trump deutlich strengere Regeln für die Briefwahl durchsetzen. Dafür hat er sich jetzt wieder an den obersten Gerichtshof gewendet. Eine Bundesrichterin hatte die Pläne vorher per einstweiliger Verfügung gestoppt. Sie hält die Regelungen kurz vor der Wahl für praktisch gar nicht umsetzbar und auch für verfassungswidrig. Im Bundesstaat North Carolina werden heute die Briefwahlunterlagen verschickt. Künftige Hitzesommer könnten in Chemnitz zu einem ernsthaften Problem werden. Ein spezieller Aktionsplan kann nicht erstellt werden, weil dafür das Personal fehlt. Einzelheiten von Lutz Escher.
1: Nach Aussage der Stadtverwaltung ist derzeit keine einzige kommunale Schule oder Kindertagesstätte klimatisiert. Das ist auch in Zukunft nicht geplant, weil dafür kein Geld da ist. Für Menschen, die sich an heißen Tagen abkühlen wollen, gibt es zwar eine Übersicht öffentlicher Gebäude, allerdings nur als interaktive Online-Karte. Die Stadt selbst stellt nach eigener Aussage keine gekühlten Räume zur Verfügung. Angesichts der extremen Hitzetage in diesem Jahr sieht das Gesundheitsamt hier jedoch Handlungsbedarf. Dazu müsse aber zunächst geprüft werden, wo man hierfür das Personal hernimmt.
0: In Lissabon gibt es jetzt ein Mahnmal für die 16 Todesopfer des Seilbahnunglücks vor einem Jahr. Es besteht aus Steinblöcken rund um einen 150 Jahre alten Olivenbaum. Eine gelbe Standseilbahn war bei schneller Bergfahrt aus den Schienen gesprungen. Ja, von wegen klimafreundlich. Plug-in-Hybrid-Autos stoßen im Alltag deutlich mehr CO2 aus als von den Herstellern angegeben. Laut einer Studie einer internationalen Organisation lagen die realen Emissionen von 2021 zugelassenen Fahrzeugen im Schnitt beim 3,5-fachen der offiziellen Werte. Bei den 2023er Modellen sogar beim 4,6-fachen, also es wird immer mehr. Ein Problem auch, die meisten Fahrer nutzen den Elektroantrieb kaum.
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3: Derzeit insgesamt trocken, der Freitag zeigt sich dann auch erstmal freundlich und Temperaturen tagsüber um die 25 Grad. Gegen Abend dann allerdings Schauer und Gewitter und am Samstag ist es eher durchwachsen mit einzelnen Schauern und Temperaturen um die 20 Grad.
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